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1: Es ist 5:05. Ich bin André Glatzel. Im Prozess um Social-Media-Sucht haben sich Meta und mehrere US-Bundesstaaten geeinigt. Im Rahmen eines Vergleichs zahlt der Insta- und Facebook-Konzern bis zu 14 Milliarden Euro. Gleichzeitig stimmt Meta zu, mehr zum Schutz von Kindern und Jugendlichen zu tun, etwa mit Zeitlimits. Die Beschäftigten in mehreren VW-Werken in Deutschland wissen weiter nicht, wie es für sie weitergeht. Konzernchef Blume war jetzt in den Werken in Zwickau und Emden und hat sich dort den Belegschaften gestellt. Er sagte, dass noch nicht entschieden sei, ob Werke geschlossen werden. Dazu sagt Sachsens Wirtschaftsminister Dirk Panther:
2: Wir brauchen uns in Sachsen überhaupt nicht zu verstecken. Das tun wir auch nicht, sondern wir glänzen mit der Klasse, die Zwickau hat, die Mosel hat, die Chemnitz hat, die auch Dresden hat. Und deshalb sind wir da auch nicht bange, weil wenn es wirklich so ist, dass alle Standorte vergleichbare Bedingungen haben, Wettbewerbsbedingungen haben, dann werden wir hier auch ein wichtiges Wörtchen mitreden für die Zukunft.
1: VW steckt seit Jahren in der Krise und will massiv sparen. Zehntausende Jobs sollen gestrichen werden. Finanzminister Lars Klingbeil hat jetzt klargestellt, eine Zuckersteuer auf zuckerfreie Zero-Getränke wird es nicht geben. Grund für die Aufregung ist ein durchgesickertes Arbeitspapier, in dem über diesen Vorschlag diskutiert wurde. Klingbeil sagt:
3: Ich halte das für Quatsch, wenn ich das so offen sagen darf. Es gibt viele Länder, die haben eine Zuckersteuer, wo auch Getränke mit Süßungsmitteln besteuert werden im Rahmen der Zuckersteuer. Aber am Ende treffe ich als Minister die Entscheidung, was ich vorlege. Und ich bin da sehr klar, es wird keine Steuer geben auf nicht zuckerhaltige Getränke.
1: Nach einer heftigen Überschwemmung in Nepal werden fast 400 Urlauber vermisst. Der Großteil sind Touristen aus dem Ausland, die meisten kommen aus Indien. Auf Videoaufnahmen ist zu sehen, wie Wassermassen ganze Häuser mitreißen. An der Grenze zu China gab es außerdem einen Erdrutsch. Wer Heavy Metal hört, kann Schmerzen besser aushalten. So kurz gefasst das Ergebnis eines Experiments, das Leipziger Forscher mit Festivalbesuchern in Wacken gemacht haben. Das ist nicht einfach nur ein netter Funfact, sondern soll bei der Behandlung von Schmerzpatienten helfen.
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4: Es ist 5:04. Ich bin André Glatzel. Guten Morgen. In den USA ist der Prozess rund um Social-Media-Sucht mit einem Milliardenvergleich zu Ende gegangen. Meta zahlt bis zu 14 Milliarden Euro. Darauf hat sich der Insta- und Facebook-Konzern mit den klagenden US-Bundesstaaten geeinigt. Fabian Hoffmann mit den Details.
5: Gleichzeitig stimmt Meta zu, mehr zum Schutz von Kindern und Jugendlichen zu tun, etwa mit Zeitlimits. Fast 30 US-Bundesstaaten hatten den Konzern verklagt und ihm vorgeworfen, junge Nutzer abhängig und damit psychisch krank zu machen. Die 14 Milliarden sind natürlich eine Riesensumme, damit kommt Meta aber noch vergleichsweise günstig weg. Die Bundesstaaten hatten 170 Milliarden verlangt. Mit dem Vergleich endet der Prozess und auch Meta-Chef Mark Zuckerberg muss nicht mehr aussagen.
4: Es sind weitere unangenehme Termine für VW-Chef Blume gewesen. Er hat sich in Zwickau und Emden der verunsicherten Belegschaft gestellt, die vor Ort auch demonstriert hat. Der kriselnde Volkswagen-Konzern will sparen. Neben Stellenstreichungen stehen auch Werkschließungen im Raum. Ob etwa das Zwickauer Werk dicht gemacht wird, ist noch nicht final entschieden. Daniela Kolbe vom Deutschen Gewerkschaftsbund sagte uns:
6: Zwickau ist eins der wirklich effizientesten Werke, die wir sehen. Und die Beschäftigten haben sicherlich nicht die Probleme des VW-Konzernes herbeigeführt. Die verdienen, dass man hier gut mit ihnen umgeht. Und ich erwarte, dass Herr Blume, aber auch die Landesregierung und alle, die das können, dazu beitragen, dass die Werke in Sachsen erhalten bleiben.
4: Finanzminister Klingbeil hat jetzt klargestellt, eine Zuckersteuer auf zuckerfreie Zero-Getränke wird es nicht geben. Das ergebe keinen Sinn, sagt er. Grund für die Aufregung, es war ein Arbeitspapier durchgesickert, das laut Klingbeil aber nur einen Ideenaustausch darstellt. Die Länder ziehen wegen der deutlich höheren Schienenmaut für Regionalzüge vor Gericht. Die Klage gegen den Bund soll in den nächsten Tagen kommen, berichtet die Rheinische Post. Für den Regionalverkehr geht es um Mehrkosten von 400 Millionen Euro. Die Länder fordern, dass der Bund dafür aufkommt. Schauspieler Tim Curry ist tot. Der Brite starb im Alter von 80 Jahren. Viele kennen Curry aus dem Kultklassiker Rocky Horror Picture Show. Bekannt wurde er aber auch für seine Rolle des arroganten Hotelmitarbeiters in Kevin allein in New York.
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2: Es ist 5 vor 5. Ich bin André Glatzel. Guten Morgen. Im Prozess um Social-Media-Sucht haben sich Meta und mehrere US-Bundesstaaten geeinigt. Im Rahmen eines Vergleichs zahlt der Insta- und Facebook-Konzern bis zu 14 Milliarden Euro. Gleichzeitig stimmt Meta zu, mehr zum Schutz von Kindern und Jugendlichen zu tun, etwa mit Zeitlimits. Die Beschäftigten in mehreren VW-Werken in Deutschland wissen weiter nicht, wie es für sie weitergeht. Konzernchef Blume war jetzt in den Werken in Zwickau und Emden und hat sich dort den Belegschaften gestellt. Er sagte, dass noch nicht entschieden sei, ob Werke geschlossen werden. Dazu sagt Sachsens Wirtschaftsminister Dirk Panther:
3: Wir brauchen uns in Sachsen überhaupt nicht zu verstecken. Das tun wir auch nicht, sondern wir glänzen mit der Klasse, die Zwickau hat, die Mosel hat, die Chemnitz hat, die auch Dresden hat. Und deshalb sind wir da auch nicht bange, weil wenn es wirklich so ist, dass alle Standorte vergleichbare Bedingungen haben, Wettbewerbsbedingungen haben, dann werden wir hier auch ein wichtiges Wörtchen mitreden für die Zukunft.
2: VW steckt seit Jahren in der Krise und will massiv sparen. Zehntausende Jobs sollen gestrichen werden. Bei Spionage und Sabotage gegen deutsche Unternehmen führt die Spur immer öfter zu ausländischen Geheimdiensten. Gut jede dritte betroffene Firma konnte zuletzt einen Angriff einem fremden Nachrichtendienst zuordnen, zeigt eine Bitkom-Studie. Der Schaden durch Cyberangriffe liegt jährlich bei über 200 Milliarden Euro. Die Bundesregierung will in allen Bereichen der inneren Sicherheit nachlegen, Innenminister Alexander Dobrindt.
4: Dann geht es um die Widerstandsfähigkeit, ohne die Wachstum und Wohlstand heute auch nicht mehr denkbar sind. Anders ist in vergangenen Jahrzehnten spielt dies eine deutlich größere Rolle zur Sicherung von Wachstum und Wohlstand.
2: Nach der heftigen Überschwemmung in Nepal werden weiter hunderte Menschen vermisst. Unter ihnen sind auch viele Touristen. Mindestens 160 Menschen kamen nach Behördenangaben ums Leben. Videos zeigen, wie Wassermassen Laster und ganze Häuser mitreißen. Als Ursache wird eine Eislawine vermutet. In Deutschland fehlen über 1,3 Millionen Wohnungen. Das geht aus dem Baumonitor des Pestel-Instituts hervor. Das wirkt sich nach Ansicht der Forscher auch auf das Wirtschaftswachstum aus. Pestel-Chef Günther sagte, Menschen ziehen nicht zum neuen Arbeitsort, wenn sie dort keine bezahlbare Wohnung finden.
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5: Guten Morgen am Donnerstag. Alisa hier für euch im Studio. Schön, dass ihr so früh schon mit dabei seid. Paris muss sich warm anziehen. Berlin wird jetzt nämlich zur neuen Stadt der Liebe, zumindest wenn es nach der BVG geht. Die haben jetzt extra einen ganzen Werbefilm für Berlin, die Stadt der Liebe, gedreht. Hören wir gleich zusammen rein in 7 Minuten hier bei 94.3 RS2. Guten Morgen.

0: Na, kam eure Bahn oder euer Bus heute früh pünktlich? Hier ist die RS2 Morgenshow am Donnerstag.
1: Ja, und bei der BVG läuft es in letzter Zeit wieder etwas besser. Mehr Personal, neue Fahrzeuge und pünktlichere Abfahrten. Deshalb haben sie sich jetzt auch getraut, mal wieder einen lustigen Werbefilm zu veröffentlichen. Diesmal geht's Paris an den Kragen. Ja, denn die echte Stadt der Liebe, die steht an der Spree.
2: Excusez-nous. Sorry, Paris. Hier spricht die BVG. Ihr wollt die Stadt der Liebe sein. Das wollen wir doch mal sehen.
1: Ja, und dann werden in knapp 2 Minuten Berlin und Paris verglichen. Paris hat zwar mehr Verlobungen. In Berlin gibt's dafür ein knuschendes Paar auf der East Side Gallery. Und eine Mona Lisa hat Berlin zwar nicht, dafür aber eine Busfahrerin namens Mona. Und am Ende zieht die BVG dann das Fazit.
2: Also, dafür den großen Antrag nach Wedding. Trefft die heiße Affäre in der Bleibtreustraße. Wollt ihr wann ihr euch endlich wiederseht? Oder geht mit Mon Amour in den Montijo? Denn für echte Liebe müsst ihr nicht nach Paris fahren, sondern einfach durch Berlin. Mit uns, mit der BVG.
1: Ist schon süß. Hat mich abgeholt, der Werbefilm. Und den könnt ihr jetzt ab sofort auch auf Social Media sehen. Und Plakate mit einigen Szenen hängen jetzt auch in der Stadt. Kommt gut in den Donnerstag. Hier ist 94.3 RS2.

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1: War es bei euch vielleicht die Häkel AG oder die Schuhe Garten AG? Ja, die RSL Morgenshow ist an. Wir wünschen euch einen schönen Donnerstag. Und ja, Nick, dein Sohn Eddie, der ist ja gerade ganz groß im Holzschnitt unterwegs.
2: Ja, wir haben auch gestaunt, ne, als er davon erzählt hat, schon letztes Schuljahr, ne, in der Holzschnitt AG.
1: So lustig.
2: Und da schneiden die halt so kleine Ornamente aus, so dünnem Pressholz, für den Weihnachtsbaum.
1: Oh.
2: Ganz viel Schmuck zum Beispiel habe ich schon vorrätig. Ja.
1: Das ist praktisch.
2: Das hat die Korbflecht AG ersetzt. Also er ist da sehr handwerklich begabt, aber Korbflecht, wir hatten alles geflochten mittlerweile.
1: Auch das ist
2: viele,
1: cool.
2: Viele in Deutschland Farben. Ja, das hat ihn dann irgendwie inspiriert. So, du warst früher Cheerleader in der AG.
1: Ja, war ich auch ganz stolz drauf. Zweite Klasse, da hatten wir auch so ein paar Auftritte immer beim Dorffest.
2: Na klar.
1: Ja, und dann war ich auch noch in einer Mehl AG quasi. Also da haben wir Mehl selber gemacht mit so einer Getreidemühle. Das fand ich natürlich total cool.
2: Okay. Und wir haben ja noch was gemeinsam.
1: Ja.
2: Die Schülerzeitungs AG.
1: Ja, genau. Das habe ich tatsächlich geliebt. Das war dann auf der weiterführenden Schule. Aber das habe ich auch nur kurz gemacht. Ich habe keine Disziplin.
2: Dann kam
1: gehabt.
2: Radio.
1: Genau. Ja. Kam direkt.
2: Zack.
1: Was war es denn bei euch? Schickt uns doch mal gerne eure Schul-AG-Erinnerungen, was es da so lustige Sachen gab. Auf WhatsApp einfach per Sprachnachricht an Berlin 94 3 92 94 3.
2: Guten Morgen.
1: Morgen.

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2: Ich bin André Glatzel. Guten Morgen. Im Prozess um Social-Media-Sucht haben sich Meta und mehrere US-Bundesstaaten geeinigt. Im Rahmen eines Vergleichs zahlt der Insta- und Facebook-Konzern bis zu 14 Milliarden Euro. Gleichzeitig stimmt Meta zu, mehr zum Schutz von Kindern und Jugendlichen zu tun, etwa mit Zeitlimits. Die Beschäftigten in mehreren VW-Werken in Deutschland wissen weiter nicht, wie es für sie weitergeht. Konzernchef Blume war jetzt in den Werken in Zwickau und Emden und hat sich dort den Belegschaften gestellt. Er sagte, dass noch nicht entschieden sei, ob Werke geschlossen werden. Dazu sagt Sachsens Wirtschaftsminister Dirk Panther:
3: Wir brauchen uns in Sachsen überhaupt nicht zu verstecken. Das tun wir auch nicht, sondern wir glänzen mit der Klasse, die Zwickau hat, die Mosel hat, die Chemnitz hat, die auch Dresden hat. Und deshalb sind wir da auch nicht bange, weil wenn es wirklich so ist, dass alle Standorte vergleichbare Bedingungen haben, Wettbewerbsbedingungen haben, dann werden wir hier auch ein wichtiges Wörtchen mitreden für die Zukunft.
2: VW steckt seit Jahren in der Krise und will massiv sparen. Zehntausende Jobs sollen gestrichen werden. Bei Spionage und Sabotage gegen deutsche Unternehmen führt die Spur immer öfter zu ausländischen Geheimdiensten. Gut jede dritte betroffene Firma konnte zuletzt einen Angriff einem fremden Nachrichtendienst zuordnen, zeigt eine Bitkom-Studie. Der Schaden durch Cyberangriffe liegt jährlich bei über 200 Milliarden Euro. Die Bundesregierung will in allen Bereichen der inneren Sicherheit nachlegen, Innenminister Alexander Dobrindt.
4: Dann geht es um die Widerstandsfähigkeit, ohne die Wachstum und Wohlstand heute auch nicht mehr denkbar sind. Das ist in vergangenen Jahrzehnten, spielt dies eine deutlich größere Rolle zur Sicherung von Wachstum und Wohlstand.
2: Nach der heftigen Überschwemmung in Nepal werden weiter hunderte Menschen vermisst. Unter ihnen sind auch viele Touristen. Mindestens 160 Menschen kamen nach Behördenangaben ums Leben. Videos zeigen, wie Wassermassen Laster und ganze Häuser mitreißen. Als Ursache wird eine Eislawine vermutet. In Deutschland fehlen über 1,3 Millionen Wohnungen. Das geht aus dem Baumonitor des Pestel-Instituts hervor. Das wirkt sich nach Ansicht der Forscher auch auf das Wirtschaftswachstum aus. Pestel-Chef Günther sagte, Menschen ziehen nicht zum neuen Arbeitsort, wenn sie dort keine bezahlbare Wohnung finden.
5: Guten Morgen am Donnerstag. Es ist tatsächlich schon wärmer als gestern zu dieser Zeit. Eine Jacke braucht er aber wahrscheinlich trotzdem noch, denn 15 Grad haben wir es hier gerade mal. Aber heute kriegen wir nochmal einen richtig sommerlichen Tag mit bis zu 28 Grad.
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6: Und ich bin Schmitti. Schönen guten Morgen. Die ersten machen sich auf den Weg zur Arbeit, aber noch läuft es gut auf den Straßen. Bisher gibt es keine Staus. Allerdings ist der Tiergartentunnel noch bis 5:45 aus Sicherheitsgründen gesperrt. Und geblitzt wird heute in Marzahn auf der Allee der Kosmonauten, in Mitte Spandauer Straße und auf der A9 im Dreieck Potsdam. Dankeschön fürs Durchgeben. Ihr könnt alles gerne noch ergänzen. Ruft einfach an oder schickt eine WhatsApp. Berlin 20 und 3x19.
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5: 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Guten Morgen am Donnerstag. Anissa hier für euch im Studio. Ja, was macht denn ihr eigentlich am liebsten nach dem Feierabend? Freunde treffen, Sport machen oder vielleicht einfach gemütlich zu Hause hocken? Ja, wie die Berliner und Brandenburger ihre Freizeit verbringen, das hat sich ganz schön verändert in den letzten Jahren. Und ich musste gerade feststellen, ich bin offenbar komplett raus aus dieser Statistik, die jetzt neu rausgekommen ist. In der Viertelstunde hört ihr warum.

Sie hört auf mit Musik. Ariana Grande. Hier ist die RSL Morgen Show am Donnerstag. Ja, zumindest erstmal. Sie ist gerade auf ihrer Eternal Sunshine Tour, aber lange geht die nicht mehr. 4 Konzerte stehen noch an. Alle in London und das letzte Konzert ist dann am 1. September. Und danach macht sie erstmal eine Pause. Wie lange ist noch nicht bekannt. Laut ihrem Team ging es Ariana in den letzten Jahren jetzt nicht besonders gut. Nach der Tour soll sie sich deshalb erstmal erholen und wieder mehr auf ihren Körper hören. Aber keine Angst. Wir haben sie natürlich trotzdem für euch und spielen sie jetzt. Hier ist Ariana Grande mit Hate That I Made You Love Me bei 94.3 RS2.

Was macht ihr denn am allerliebsten in eurer Freizeit? Freunde treffen scheint es nicht zu sein. Die Restaurant-Shows an am Donnerstag. Ja, gerade bei so einem Wetter wie heute denke ich mir irgendwie, schnapp ich mir einfach meine Freunde und verbringe mit denen so ein bisschen Zeit im Park oder so. Aber laut einer Studie wird Freunde treffen für viele immer unwichtiger. Nur mal um das so zu verdeutlichen, 1986, das ist jetzt schon so ein paar Tage her, aber da haben 37% der Befragten angegeben, dass sie mindestens einmal pro Woche was mit ihren Freunden machen. Mittlerweile sind es nur noch 19%. Das ist schon doll zurückgegangen, finde ich. Dafür bewegen sich alle aber immer mehr. Das hat sich fast so ein bisschen umgedreht. 1986 haben 18% der Menschen mindestens einmal pro Woche Sport gemacht und heute sind es 53%. Ich falle anscheinend komplett raus aus dieser Studie. Ich bin nämlich jeden Tag mit Freunden unterwegs und mache leider gar keinen Sport. Aber das ist ein Problem von Zukunft, Alicia. Euch viel Spaß bei euren Freizeitaktivitäten, vielleicht heute, später, nach der Arbeit. Schönen Donnerstag euch mit 94.3 RS2.

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4: Ich bin Sebastian Pasotti. Guten Morgen. In Neukölln ist am späten Abend eine Weltkriegsbombe erfolgreich entschärft worden. Kurz nach 23 Uhr konnte der Kampfmittelräumdienst den Zünder entfernen und kontrolliert sprengen. In den Stunden zuvor waren rund um das Neuköllner Weigandufer rund 5600 Haushalte evakuiert worden. Die Bombe war gestern Vormittag bei Arbeiten im Neuköllner Schifffahrtskanal gefunden worden. Der Hackerangriff auf zwei Berliner Senatsverwaltungen hatte doch größere Folgen als bisher gedacht. Während der laufenden Untersuchungen sei festgestellt worden, dass noch mehr Daten abgeflossen sind. Nicht nur Geodaten, die öffentlich einsehbar sind, sagt die Senatskanzlei, sondern möglicherweise auch personenbezogene und nicht öffentliche Daten. Betroffen von dem neuen Datenleck ist die Senatsverkehrsverwaltung. In Nepal und Tibet werden nach den heftigen Sturzfluten weiter hunderte Menschen vermisst, darunter viele Touristen. Bisher bestätigen die Behörden 160 Tote. Videos zeigen, wie Häuser, Straßen und Brücken weggeschwemmt werden. Auch mehrere Wasserkraftwerke wurden beschädigt. Als Ursache für das Unglück wird eine Eis- und Gerölllawine vermutet, ausgelöst durch ein Erdbeben. Die Lawine könnte einen Fluss erst blockiert und dann eine Flutwelle freigesetzt haben. Der Spitzenkandidat der Berliner Grünen, Werner Graf, hat sich klar gegen eine Koalition mit der CDU ausgesprochen. Er habe nie einen Hehl daraus gemacht, dass ein Bündnis mit SPD und Linken seine Präferenz ist, sagte Graf dem Tagesspiegel. Der CDU warf er eine Rückschrittspolitik vor. Unter anderem vernichte sie Radwege und wolle die A100 verlängern. Nach aktuellen Umfragen wären zwei Dreierkoalitionen möglich. Rot-Rot-Grün oder Kenia, also CDU-SPD-Grüne.
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5: Mit Michelle Gradell. Verdi und die Gewerkschaft der Polizei rufen heute Nachmittag zu einer Demo vor dem Abgeordnetenhaus in Mitte auf. Sie fordern, dass Berlin eine Entscheidung des Bundesverfassungsgerichts sofort umsetzt. Karlsruhe hatte entschieden, dass die Beamten in den unteren Gehaltsgruppen jahrelang zu niedrig bezahlt wurden.
6: Schönen guten Morgen hier am Donnerstag. Ja, die Sonne, die braucht noch so einen kleinen Moment, aber so langsam geht sie auf und es bleibt heute den ganzen Tag richtig schön. Die Sonne ist die ganze Zeit am Start. Aktuell ist noch ein bisschen frisch, 14 Grad haben wir, aber es wird nochmal richtig sommerlich. Es kann sein, dass ihr so ein bisschen ins Schwitzen kommt heute, denn wir kriegen bis zu 28 Grad.
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6: Ja, und wir starten jetzt hier schon rein in der Früh mit den ersten kleinen Staus, ne?
7: Ja, und natürlich spielt der Stadtring 100 wieder mit, ne? Also in Fahrtrichtung Wedding, da geht's schon los. Ab Höhe Wechsstraße bis Kreuz Schmargendorf braucht da schon etwa 5 Minuten, um durchzukommen. Und ein bisschen Stop and Go haben wir auch schon auf der Landsberger, die Stadt einwärts vor der Baustelle Marzahner Brücken. Geblitzt wird auch schon einmal Mitte Alexanderstraße, B1, B5 im Bereich Alt-Friedrichsfelde und A10 südlicher Berliner Ring Richtung Frankfurt direkt im Schönefelder Kreuz. Dankeschön fürs Durchgeben. Staus oder Blitzer könnt ihr gerne noch ergänzen. Einfach anrufen oder eine WhatsApp schicken. Berlin 20 und 3x19. Gute Fahrt.
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6: 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Na, sind eure Augen noch ganz müde hier am Donnerstag? Kommt gut rein in den Tag. Alice ist hier für euch im Studio. 1:06 haben wir's. Und wir machen uns hier einfach gemeinsam eine schöne Zeit. Gleich zusammen mit dem erfolgreichsten Song von Lana Del Rey. Summertime Sadness. Und vorher müssen wir uns aber noch so ein bisschen wach machen. Und dabei helfen uns Topic und Becky G mit Sorry Puppy. Hört ihr jetzt hier bei 94.3 RS2. Guten Morgen.

Guten Morgen. Kommt gut rein in euren Donnerstag. Alisa hier für euch im Studio. Und heute ist kein gewöhnlicher Donnerstag. Nee, heute ist Kinodonnerstag. Und die neuesten Filme, die stellen wir euch natürlich wieder vor. Heute um 7:15. Und alle, die gerade ganz unmotivierte Schulkids zu Hause haben, weil alle noch mit den Gedanken in den Ferien sind, unsere Schulexpertin Lisa Reinheimer, die verrät euch, warum ihr nur ein Klemmbrett braucht, damit eure Kids anfangen, richtig Bock auf ihre Hausaufgaben zu haben. Hört da um 6:45 hier bei 94.3 RS2. Guten Morgen.

0: den Ferien habt ihr es euch gut gelassen und zack ist das Portemonnaie wieder so ein bisschen leerer. Ist aber gar kein Problem, denn wir füllen es wieder auf.
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0: Ja, denn ab sofort hört ihr bei uns jeden Morgen einen Satz über Berlin und Brandenburg. Und der erste, der kommt von Esther aus Steglitz. Nur das Ding ist, dass der letzte Teil in diesem Satz fehlt.
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0: Was könnte es sein? Nick ist in Neukölln unterwegs und hat mal dort die Leute nach Ideen gefragt, was es sein könnte.
3: Hi, wer bist du?
4: Ich bin Lea.
3: Und?
5: Ich bin Daniel.
3: So, ihr seid zusammen. Ich sehe, dass ihr haltet Händchen, ne? Ist es noch so frisch, oder wie? Noch immer noch verlegen. Oh, wie süß. Okay, das heißt, ihr wart schon mal zusammen im Urlaub?
5: Noch nicht. Nee.
3: Nur in Gedanken. Es geht nämlich darum, auf was man sich freut, wenn man aus dem Urlaub zurück ist. Was ist es bei dir?
4: Das ist meistens das Bett gewesen.
3: Weil es einfach...
4: bequemer ist.
3: Ja, oder?
5: Tatsächlich dieselbe Antwort, das eigene Bett.
3: Nein, dein Ernst?
5: Doch, auf jeden Fall.
3: Noch was Schönes, noch was anderes.
5: Wir haben eine schöne Dusche zu Hause, die ist auch ganz gut.
0: Habt ihr auf jeden Fall schon mal ein paar Inspos bekommen und wenn ihr noch ein paar Ideen habt, also so ein paar Tage habt ihr noch Zeit, drauf rumzukauen, was Esther denn meinen könnte. Denn nächsten Montag starten wir. Dann geht es jeden Tag um 500 Euro und das Beste daran ist ja, wenn keiner den Satz knackt, dann wächst der Jackpot jeden Tag.
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11: Ich bin Sebastian Pasotti. Guten Morgen. In Neukölln ist am späten Abend gegen 23 Uhr eine Weltkriegsbombe erfolgreich entschärft worden. Kurz vor Mitternacht konnten alle rund 5.600 Anwohnerinnen und Anwohner rund um das Weigandufer wieder nach Hause. Bei dem Hackerangriff auf das Berliner Landesnetz sind doch mehr Daten abgeflossen als bislang bekannt. Die Senatskanzlei sagt, dass darunter auch personenbezogene und nicht öffentliche Daten sein könnten. In Nepal und dem benachbarten Tibet werden nach den heftigen Sturzfluten weiter hunderte Menschen vermisst, darunter viele Touristen. Die Behörden bestätigen bislang 160 Tote. Grünen-Spitzenkandidat Werner Graf will nach der Berlin-Wahl mit SPD und Linken koalieren. Im Tagesspiegel spricht er sich gegen eine Koalition mit der CDU aus. Er wirft ihr eine Rückschrittspolitik vor.
12: Die Sonne geht so langsam auf. Heute früh ist es schon ein bisschen wärmer als gestern zu der Zeit, um die 15 Grad sind. Und es wird heute nochmal richtig sommerlich mit bis zu 28 Grad. Genießt den Tag auf jeden Fall, denn morgen wird es zwar auch warm, aber es haben sich wieder Regen und teilweise auch Gewitter angekündigt.
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12: So, Schmitty, was ist da los? Es gab einen Wasserrohrbruch.
13: Ja, das muss ich jetzt gerade selber sortieren, weil das wirklich ganz frisch reingekommen ist hier. Dudenstraße aktuell zwischen Mehringdamm und Metfesselstraße. Der Bereich ist das. Also komplett gesperrt. Ja, grenzt gleich an den Tempelhofer Damm ab. Checken wir mal ab, wie groß das ist, wie schlimm das ist. Also da wisst ihr jetzt erstmal Bescheid. Dudenstraße komplett gesperrt zwischen Mehringdamm und der Metfesselstraße. Und dann hatten wir gestern ja auch noch einen Wasserrohrbruch in Biesdorf auf der B1, B5 in Höhe der Märkischen Allee. Da ist jetzt pro Richtung nur eine Spur frei. Statt einwärts dauert es schon mehr ein bisschen länger. Hier schon 6-7 Minuten Zeitverlust. Geblitzt wird Mitte Alexanderstraße, in Starken auf der Heerstraße und in Lindenberg auf der Ahrensfelder Straße. Und wenn ihr das noch ergänzen wollt, ruft mich gern an oder schickt eine WhatsApp. Berlin 20 und 3x die 19. Kommt gut an.
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12: Halb sieben haben wir's. Guten Morgen, hier am Donnerstag, Alicia für euch im Studio. Und gestern gab es eine erfolgreiche Bombenentschärfung mitten in Neukölln. Aber erst kurz vor Mitternacht konnten die 5.600 Familien wieder in ihre Wohnung zurück. Der Nick ist mit seinem blauen RS2-Mikro vor Ort und vor ihm stehen viele erleichterte Gesichter. Hört er in 7 Minuten hier bei 94.3 RS2. Guten Morgen.

0: Eine 100 Kilo schwere Fliegerbombe. Naja, das kennt man ja regelmäßig aus Oranienburg, aber mitten in Neukölln? Guten Morgen, am Donnerstag, hier ist die RS2 Morgenshow. Ja, das war schon aufregend für 5600 Familien, die während der Entschärfung gestern aus ihren Wohnungen raus mussten oder von jetzt auf gleich ihren Arbeitsplatz verlassen haben. Nick steht für uns am Neuköllner Schifffahrtskanal, genau dort, wo vor ein paar Stunden noch 200 Polizisten und die Feuerwehr im Einsatz waren.
1: Ich laufe hier mit Corinna, guten Morgen.
2: Guten Morgen.
1: So, du wohnst hier nicht, sondern arbeitest hier.
2: Ganz ja? Genau.
1: Also kurz mal den Schweiß weggewischt von der Stirn.
2: Ja, ja, ja, sicherlich beängstigend, ne?
1: Oder?
2: Genau, weil die bekannt gegeben haben, wir müssen alle den Dienst abbrechen und die Räume verlassen. Und das war ja vormittags.
1: Ja, genau. Die zog sich ja ewig.
2: Ja, bis in den späten Abend. Ich habe dann heute Morgen, da habe ich nachgelesen, ich kann ins Büro fahren.
1: Du kannst ins Büro. Habt ihr euch ein bisschen ausgetauscht aber dann im Team und so?
2: Natürlich, wir haben ja ohnehin alle einen Gruppenchat, wo man sich dann über solche Sachen verständigt, dass jeder Bescheid weiß.
1: Aber du siehst ja hier den Kran und alle, die arbeiten hier?
2: Ja.
1: Denkt man eigentlich nicht, dass so ein riesen Brummer da irgendwie im Wasser liegt, oder?
2: Naja, wer weiß.
1: Ob noch einer liegt?
2: Ja, genau. Es ist ja doch, da liegt ja so einiges noch, ne?
1: Corinna, ich drück uns mal die Daumen. Das wird ein schöner Arbeitstag für euch, oder?
2: Ja, danke.
1: Stoßt ja an aufs Leben, oder?
2: Genau.
0: Ja, es wird wahrscheinlich nicht das letzte Mal gewesen sein. Aber gut, dass alle wieder schön zu Hause angekommen sind und heute gut zur Arbeit kommen. Ich wünsche euch einen schönen Tag hier mit 94.3 RS2.

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Aber dann ein Song, den du liebst. 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

0: Seid ihr schon wieder im Schul- und Hausaufgabenalltag angekommen? Hier ist die RS2-Morgenshow am Donnerstag. Alisa hier für euch im Studio. Einen wunderschönen guten Morgen wünsche ich euch. Ja, 3 Tage Schule nach den Sommerferien haben alle Schulkids in Berlin und Brandenburg jetzt schon hinter sich gebracht. Das heißt auch für alle Eltern, dass der alltägliche Schulstress wieder im vollen Gange ist.
1: Ja, und damit ihr und eure Kinder da nicht komplett lost seid, haben wir für euch jetzt in der ersten Woche jeden Morgen Tipps von unserer Schulexpertin Lisa Reinheimer.
2: Hausaufgaben, die sind jetzt halt mal da. Und ich kann jetzt noch den Rest meines Lebens mich dagegen wehren oder ich fange an, mich mal drauf einzulassen und überlege, wo steckt denn da das Gold drin? Wo ist denn da der Mehrwert für die Kinder? Was haben die davon? Mhm. Sie können lernen Selbstmanagement. Selber nochmal motivieren, den Hintern hochkriegen, auch wenn ich mal keinen Bock habe. Finde ich alles Kompetenzen, die wir unabhängig von Hausaufgaben als Erwachsene später im Leben auf jeden Fall mal brauchen. Und dann der zweite Schritt, dass die Aufgaben gemacht werden, das diskutiere ich nicht jeden Tag aufs Neue, aber wo, wann und wie die gemacht werden, das ist etwas, darüber kann ich mit meinem Kind jederzeit neu drüber sprechen und verhandeln. Lernen ist ein Prozess, der sieht bei jedem anders aus und deswegen dürfen die Kinder sehr gerne ihre Hausaufgaben unterm Tisch machen, im Garten. Mhm. Also wenn ich als Elternteil eine Sache anschaffen würde, dann wäre es ein Klemmbrett, sodass mein Kind sein Heft oder sein Arbeitsblatt da festklemmen kann und wirklich überall Hausaufgaben machen kann.
0: Das hätte ich als Kind auch so cool gefunden, weil am Schreibtisch, wie langweilig ist das denn bitte? Also mehr von Lisa Reinheimer hört ihr in ihrem Podcast und findet ihr auch auf klassenheld.de. Einen schönen Donnerstag wünsche ich euch. Guten Morgen.

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13: Ich bin Sebastian Pasotti. Guten Morgen. Bei Arbeiten im Neuköllner Schifffahrtskanal war gestern eine Weltkriegsbombe gefunden worden. Der Kampfmittelräumdienst konnte den Zünder am Abend gegen 23 Uhr erfolgreich entfernen und kontrolliert sprengen. Zuvor hatte die Polizei einen 500 Meter Sperrkreis rund um den Fundort am Weigandufer eingerichtet. Rund 5600 Haushalte, Pflege- und Seniorenheime sowie eine Obdachlosenunterkunft mussten evakuiert werden. Kurz vor Mitternacht konnten dann alle Menschen wieder zurück. Bei dem Hackerangriff auf das Berliner Landesnetz sind doch mehr Daten abgeflossen als bislang bekannt. Es seien noch mehr Daten der Verkehrsverwaltung gestohlen worden, sagt die Senatskanzlei. Es könne nicht ausgeschlossen werden, dass auch personenbezogene und nicht öffentliche Daten darunter seien. Bisher war die Senatskanzlei davon ausgegangen, dass nur öffentlich einsehbare Geodaten abgeflossen sind. Nach der heftigen Sturzflut steigt in Nepal und Tibet die Zahl der Toten. Bestätigt sind bisher 160 Tote. Die Zahl dürfte aber weiter steigen. Hunderte Menschen werden noch vermisst, darunter viele Touristen. Sie waren von der Sturzflut gestern völlig überrascht worden. Wie es aussieht, hatte es erst ein Erdbeben gegeben. Dadurch wurde eine Eis- und Gerölllawine freigesetzt. Die blockierte erst einen Fluss, der wurde dann zum See und trat dann als Sturzflut über die Ufer. Der Berliner Spitzenkandidat der Grünen, Werner Graf, will nach der Wahl mit SPD und Linken koalieren. Im Tagesspiegel spricht er sich gegen eine Koalition mit der CDU aus. Er wirft ihr eine Rückschrittspolitik vor, unter anderem weil sie Radwege vernichte und die A100 verlängern wolle. Nach aktuellen Umfragen sind nach der Berlin-Wahl zwei Koalitionen realistisch, entweder Rot-Rot-Grün oder CDU, SPD und Grüne.
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14: Mit Michelle Kradel. Vor 2,5 Jahren waren 4 Menschen auf dem Breslauer Platz in Friedenau durch einen umgestürzten Baum verletzt worden. Die Roteiche war von einem Pilz befallen. Nun sollen bis Jahresende mehrere neue Bäume gepflanzt werden. Die Roteschen können in der Stadt eine Höhe von 15 Metern erreichen.
15: Der Himmel ist schon richtig schön blau, die Sonne ist auch schon am Start und heute wird nochmal so ein richtiger Traumtag. Richtig sommerlich bei bis zu 28 Grad. Gerade auf dem Weg zur Arbeit braucht er wahrscheinlich noch eine Jacke. 14 Grad haben wir aktuell. Morgen wird es auch nochmal schön, aber zum Nachmittag deutlich nasser. Da ziehen so ein paar Schauer und Gewitter über Berlin und Brandenburg.
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15: Ja, Schmidti, es sind schon noch so ein paar mehr Staus dazugekommen, aber am längsten dauert es natürlich mal wieder auf der 100, ne?
16: Ja, wie immer. Also in Fahrtrichtung Wedding 10 Minuten plus ab Wechsstraße, in der Gegenrichtung ab Detmolder Straße bis zur Albuinstraße. Dann klemmt es auf der B1, B5 im Bereich Alt-Biesdorf stadteinwärts vor dem Abzweig zur Märkischen Allee wegen der Baustelle und auch noch nach einem Wasserrohrbruch. Friedrichshain-Petersburger Straße in Richtung Landsberger Allee 10 Minuten anstehen ab Versarienplatz und auf der Landsberger Allee stadteinwärts auch noch Stau im Bereich der Marzahnerbrücken wegen Bau. Dann haben wir auch einen neuen Wasserrohrbruch dazu bekommen heute früh und zwar in Kreuzberg-Dudenstraße. Da ist jetzt komplett gesperrt zwischen Mehringdamm und Mietfesselstraße und geblitzt wird aktuell Mitte Alexanderstraße in Starken auf der Heerstraße und auf der A10 im südlichen Berliner Ring direkt im Dreieck Potsdam. Dankeschön an alle fürs Durchgeben und bei Staus oder Blitzern ruft gern an oder schickt eine WhatsApp Berlin 20 und 3x19. Gute Fahrt!
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15: 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Wunderschönen guten Morgen. Am Donnerstag, 7 Uhr, haben wir es. Alisa hier für euch im Studio. Startet gut rein in euren Arbeitstag. Und wir freuen uns schon, den gemeinsam auf der Kinocouch zu verbringen. Oder vielleicht auch direkt im Kino. Und das kostenlos, wie das geht und warum es ab heute besonders heiß in unseren Kinos wird. Und ich sag mal so, am Wetter draußen liegt's nicht. Das war dann eine Viertelstunde hier bei 94.3 RS2. Guten Morgen.

0: Habt ihr euer Gehalt schon bekommen oder ist da noch gähnende Leere am Monatsende? Naja, keine Sorge, wir füllen es auf jeden Fall für euch auf.
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0: Aber wie, Alicia, wie soll das gehen, fragt ihr euch. Ja, ganz easy. Ab sofort hört ihr nämlich bei uns jeden Morgen einen Satz über Berlin und Brandenburg. Und der erste, der kommt von Esther aus Steglitz. Nur der letzte Teil in diesem Satz fehlt. Tja, kommt ihr da drauf?
2: Nach dem Urlaub freue ich mich besonders auf...
0: Nick ist unterwegs in Neukölln und sammelt weiter Ideen, wie denn der Satz weitergehen könnte.
3: Ich stehe hier mit der Mama. Hi, wer bist du?
4: Nina.
3: Und wer seid ihr?
5: Lino.
3: Und?
5: Emilia.
3: Und ihr seid hier in Berlin im Urlaub?
5: Ja.
3: Sehr gut. Du bist nämlich Berlinerin noch, oder?
4: Quasi, ja, genau.
3: Okay, wie lange schon nicht mehr?
4: 5 Jahre.
3: Das schmerzt ja doch sehr, ne?
4: Ja, sehr.
3: Worauf freust du dich, wenn du hier in Berlin bist?
4: Auf die Stadt.
3: Ist es so schlimm, wo du bist?
4: Nein. Nein, wir sind in Italien.
3: Ach, hör doch mal auf, ehrlich.
4: Ja, ja.
3: Und dann könnt ihr auch Italienisch schon?
5: Ja, wir haben einen italienischen Vater.
3: Oh, stark. Okay, und da scheint die ganze Nacht die Sonne. Und gibt die ganze Nacht Eiscreme und Pizza.
5: Nein.
3: Gebt mir noch ein Gefühl, wenn ihr nach Hause kommt, worauf freut ihr euch am allermeisten?
5: Ich freue mich am allerbesten an meinen Papa.
3: Oh, das ist toll, der wohnt da. No. Okay, und du?
5: Mein Bett.
0: Das mit dem Papa ist süß, aber das Bett ist auf jeden Fall auch ein heißer Kandidat aktuell. 3 Tage habt ihr noch Zeit, weitere Ideen zu sammeln, denn Montag geht's schon los. Ab da spielen wir jeden Tag um 500 Euro. Und wenn keiner den Satz knackt, also was da fehlt am Ende, dann wächst der Jackpot jeden Tag weiter.
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0: Wie oft wart ihr denn dieses Jahr eigentlich schon im Kino? Hier ist die RSM Morgen Show am Donnerstag. Ja, die Kinos, die haben im ersten Halbjahr wieder deutlich mehr Besucher angezogen als in den letzten Jahren. Yannick aus dem RS2-Team ist bei mir. Guten Morgen.
1: Guten Morgen.
0: Ja, und heute starten die nächsten zwei Gründe, um ins Kino zu gehen.
1: Ja, sie heißen Jason Statham und Jacob Elordi. Heute erscheint zum einen der Actionfilm Mutiny, geht um den Special-Soldaten Cole, gespielt von Jason Statham, der für ein Verbrechen verantwortlich gemacht werden soll, was er gar nicht getan hat.
0: Ja, und ihr könnt es euch direkt angucken, denn wir schenken euch Tickets auf rs2.de. Klickt mal rein.
1: Und extra Alicia für dich. Heute startet auch der Film Das Ende der Sterne mit sexy Schauspieler Jacob Elordi.
0: Oh, toll.

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1: Ich bin Sebastian Pasotti. Guten Morgen. In Neukölln ist am späten Abend am Weigandufer eine Weltkriegsbombe erfolgreich entschärft worden. Kurz vor Mitternacht konnten alle 5.600 betroffenen Haushalte zurück in ihre Wohnungen. In Nepal und Tibet werden nach den heftigen Sturzfluten mehr als 1.300 Menschen vermisst, darunter viele Touristen. Die Behörden bestätigen bislang rund 160 Tote. Der Hackerangriff auf zwei Berliner Senatsverwaltungen hatte doch größere Folgen als bisher gedacht. Die Senatskanzlei sagt, dass noch mehr Daten abgeflossen sind, möglicherweise auch personenbezogene und nicht öffentliche Daten. Der Spitzenkandidat der Berliner Grünen, Werner Graf, hat sich klar gegen eine Koalition mit der CDU ausgesprochen. Er habe nie einen Hehl daraus gemacht, dass sein Bündnis mit SPD und Linken seine Präferenz ist, sagte Graf dem Tagesspiegel.
2: Guten Morgen, hier am Donnerstag. Ja, die letzten Tage, die haben sich irgendwie schon so ein bisschen wie so ein Herbstanfang angefühlt. Ich wehre mich ja noch dagegen. Aber heute wird es nochmal so richtig sommerlich. Bis zu 28 Grad kriegen wir und Sonne ohne Ende. Dauert aber noch ein bisschen bis dahin, denn gerade sind es noch um die 14 Grad.
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2: Ja, Schmitti.
3: Ja,
2: Unfall. Alles, ja. Wasserrohrbruch und die täglichen Staus, es ist was los.
3: Da haben wir im Moment einiges zu tun mit. In Kreuzberg ist die Dudenstraße zwischen Mehringdamm und Medfesserstraße nach dem Wasserrohrbruch voll gesperrt. Den Unfall gab es in Hohenschönhausen auf der Indira-Gandhi-Straße. Dort ist in Höhe Hansastraße gesperrt. Dann noch ein Unfall, B5 Berlin Richtung Nauen zwischen Spandau und Wustermark. Auch hier Behinderungen. Ja, und Stadtring 100, da haben wir jetzt natürlich den täglichen Baustellenstau. Gut was los wieder. In Fahrtrichtung Treptow dauert es fast eine Viertelstunde länger ab der Detmolder Straße bis zur Albuinstraße. In Richtung Wedding geht es schon los mit sehr dichtem Verkehr. Jetzt ab dem Britzer Tunnel bis zum Kreuz Schmargendorf und auf der A103 von Steglitz in Richtung Schöneberg wieder eine Viertelstunde anstehen auf der Überleitung zur A100 in Fahrtrichtung Tempelhof. Geblitzt wird Mitte Alexanderstraße, Spandau-Askania-Ring, in Glienicke Nordbahn in der Karlstraße und A10 südlicher Berliner Ring direkt im Dreieck Potsdam. Dankeschön an alle fürs Durchgeben und bei Staus oder Blitzern ruft gern an oder schickt eine WhatsApp. Berlin 20 und 3x19. Kommt gut an.
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2: Einen wunderschönen guten Morgen am Donnerstag wünsche ich euch. Alisa hier für euch im Studio. 7:30 haben wir es und ihr habt es mitbekommen, auch gerade in den Nachrichten. Gestern gab es eine erfolgreiche Bombenentschärfung mitten in Neukölln. Und erst kurz vor Mitternacht konnten die 5.600 Haushalte wieder in ihre Wohnung zurück. Nick ist mit seinem blauen RS2-Mikro vor Ort und checkt mal die Stimmung. Hört er in 7 Minuten hier bei RS2. Guten Morgen.

0: Eine 100 Kilo schwere Fliegerbombe. Ja, für alle Brandenburger unter euch nichts Besonderes mehr. Aber mitten in Neukölln, das ist wild. Guten Morgen hier am Donnerstag, hier ist die RS2 Morgenshow. Ja, für viele Neuköllner war gestern wirklich ein ganz aufregender Tag. 5600 Haushalte mussten während der Entschärfung aus ihren Wohnungen raus oder von jetzt auf gleich ihren Arbeitsplatz verlassen. Nick steht für uns am Neuköllner Schifffahrtskanal, genau dort, wo vor ein paar Stunden noch 200 Polizisten, die Feuerwehr und das THW im Einsatz waren.
1: Ich stehe mit Jonas und Trier. Hi, ihr zwei.
2: Hallo.
1: Ihr seid noch ein bisschen müde, was?
2: Bisschen, ja.
1: Ihr habt die Nacht nicht zu Hause verbracht?
2: Nee, wir mussten in der Bar verbringen.
1: Ja? Das heißt, ihr musstet raus?
2: Genau, Treptower Straße.
3: Ich wurde um 15:30 aus meiner Wohnung gebeten von der Polizei.
1: Die haben dann geklopft, geklingelt?
3: Geklopft und gesagt, so 2 Minuten und raus.
1: Wow, und was ist das für ein Gefühl?
3: War okay.
1: War okay, Neukölln.
3: War okay.
1: Was nimmt man denn mit? Also, ich meine...
3: Mein Laptop und ein USB-Stick und ein Pulli.
1: Okay, und dann habt ihr aber gesagt, wir bleiben trotzdem hier, wir warten, bis es fertig ist, oder?
2: Nee, sie war arbeiten und ich habe die dann besucht und dann waren wir saufen.
1: Bis jetzt?
2: Ja.
1: Okay, kann man auch mal. Aber ihr wisst schon, seit 23 Uhr hättet ihr auch wieder nach Hause gehen können, ne?
3: Oder?
2: Ja. Nee, die kam gerade erst auf dem Handy vor einer Stunde oder vor zwei.
1: Ach so.
3: Ja, die SMS habe ich vor einer Stunde bekommen.
1: Mhm. Und deswegen habt ihr so lange gewartet?
3: Ja, man hat es dann auch ein bisschen vergessen, to be honest.
1: Ihr seid nicht zu fassen. Was ist das für ein Gefühl?
3: Ich schreibe gerade Masterarbeit und das nimmt mich mehr mit.
0: Oh Gott, das ist wirklich wild, aber dann haben sie sich doch eine gute Zeit trotzdem gemacht. Ich drücke die Daumen für die Masterarbeit und euch wünsche ich einen ganz schönen Donnerstag hier mit 94.3 RS2.

Kennt ihr Chris de Serandi? Naja, im ersten Moment wahrscheinlich nicht. Hier ist die Aristo Morgenshow am Donnerstag. Ja, aber seine Stimme, die habt ihr sicherlich schon mal gehört, zum Beispiel bei dem Song hier. Den Song hat er zusammen mit Glockenbach gemacht und jetzt hat er ganz neue eigene Musik am Start. Good Old Days heißt sein aktueller Song und da geht es darum, gute Zeiten nicht erst im Nachhinein zu feiern, sondern im Moment zu leben. Tolle Message, das machen wir jetzt einfach mal. Hier ist er für euch, Chris de Serandi mit Good Old Days hier bei 94.3 RS2. Guten Morgen.

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1: Ich bin Sebastian Pasotti. Guten Morgen. In Neukölln ist am späten Abend eine Weltkriegsbombe erfolgreich entschärft worden. Kurz nach 23 Uhr konnte der Kampfmittelräumdienst den Zünder entfernen und kontrolliert sprengen. In den Stunden zuvor waren rund um das Neuköllner Weigandufer rund 5600 Haushalte evakuiert worden. Die Bombe war gestern Vormittag bei Arbeiten im Neuköllner Schifffahrtskanal gefunden worden. Im Himalaya steigt nach der verheerenden Sturzflut die Zahl der Vermissten. Die Behörden in Nepal und Tibet suchen nach mehr als 1300 Menschen, darunter viele Touristen. Die Sturzflut hatte unter anderem einen Ausgangspunkt für beliebte Trekkingrouten getroffen. Bisher bestätigt ist der Tod von mehr als 160 Menschen. Die Behörden waren erst davon ausgegangen, dass ein Erdbeben die Sturzflut ausgelöst hat. Nun gehen sie davon aus, dass es einen gewaltigen Gletscherabbruch in einen Fluss gab. Der Hackerangriff auf zwei Berliner Senatsverwaltungen hatte doch größere Folgen als bisher gedacht. Während der laufenden Untersuchungen sei festgestellt worden, dass noch mehr Daten abgeflossen sind. Nicht nur Geodaten, die öffentlich einsehbar sind, sagt die Senatskanzlei, sondern möglicherweise auch personenbezogene und nicht öffentliche Daten. Betroffen von dem neuen Datenleck ist die Senatsverkehrsverwaltung. Der Spitzenkandidat der Berliner Grünen, Werner Graf, hat sich klar gegen eine Koalition mit der CDU ausgesprochen. Er habe nie einen Hehl daraus gemacht, dass ein Bündnis mit SPD und Linken seine Präferenz ist, sagte Graf dem Tagesspiegel. Der CDU warf er eine Rückschrittspolitik vor. Unter anderem vernichte sie Radwege und wolle die A100 verlängern. Nach aktuellen Umfragen wären zwei Dreierkoalitionen möglich. Rot-Rot-Grün oder Kenia, also CDU-SPD-Grüne.
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2: Mit Michelle Gradell. Verdi und die Gewerkschaft der Polizei rufen heute Nachmittag zu einer Demo vor dem Abgeordnetenhaus in Mitte auf. Sie fordern, dass Berlin eine Entscheidung des Bundesverfassungsgerichts sofort umsetzt. Karlsruhe hatte entschieden, dass die Beamten in den unteren Gehaltsgruppen jahrelang zu niedrig bezahlt wurden.
3: Wahrscheinlich müsste ab und zu die Sonnenblende im Auto runterklappen, aber auch wenn es beim Autofahren vielleicht ein bisschen nervt, freuen wir uns doch natürlich sehr über die Sonne, die hier schon am Start ist. Die bleibt uns auch den ganzen Tag erhalten. 16 Grad sind es aktuell, bis zu 28 kriegen wir aber heute noch. Vielleicht schafft das ja nochmal an See oder ins Freibad. Morgen wird es nämlich auch nochmal warm, aber dafür zum Nachmittag ein bisschen regnerisch, teilweise mit Gewittern.
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3: Ja, der Stau auf dem Stadtring 100, der hat jetzt echt nochmal so ein Stück zugelegt, ne Schmitty?
4: Ja, also in Fahrtrichtung Wellington, da braucht ihr insgesamt 20 Minuten extra ab der Buschkrugallee bis zum Kreuz Schmargendorf. In der Gegenrichtung staut es sich ab der Wechsstraße bis zur Albuinstraße. Auf der A115 Richtung Berlin sind es noch 10 bis 15 Minuten mehr ab Kleinmachnow. Ebenso auf der B1, B5 stadteinwärts im Bereich Altbiesdorf vor der Märkischen Allee. Und dann gab es heute früh auch noch einen Wasserrohrbruch in Kreuzberg. Da ist aktuell die Dudenstraße zwischen Mehringdamm und Medfesselstraße komplett gesperrt. Geblitzt wird in Treptow in der Kiefolzstraße, in Mitte Alexanderstraße, dann in Spandau, Askaniaring und auf der A10, dem nördlichen Berlin-Ring am Kreuz Oranienburg in Fahrtrichtung Prenzlau. Dankeschön an alle fürs Durchgeben und bei Staus oder Blitzern ruft gerne an oder schickt eine WhatsApp Berlin 20 und 3x19. Gute Fahrt!
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3: Kommt gut rein in euren Donnerstag. Alisa hier für euch im Studio. 8 Uhr haben wir's. Und ihr habt ja gerade gehört, das Wetter, das wird absolut traumhaft. Dazu bekommt ihr von uns noch Berlins besten Musikmix. Gleich mit Britney Spears. Vorher haben wir noch Harry Styles für euch mit American Girls. Und außerdem füllen wir wieder euer Konto. Wir schenken euch 500 Euro. Ja, und wie die bei euch landen, geht ganz easy. Verrate ich euch in 7 Minuten hier bei 94.3 RS2. Wunderschönen guten Morgen.

0: Blick auf euer Konto reicht und ihr wisst, es ist Monatsende. Hm, wie wäre es denn, wenn wir das ganz fix wieder auffüllen?
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0: Ja, ab sofort hört ihr hier bei uns jeden Morgen einen Satz über Berlin und Brandenburg. Und der erste, der kommt von Esther aus Steglitz. Nur der letzte Teil in diesem Satz, der fehlt.
2: Nach dem Urlaub freue ich mich besonders auf...
0: Was könnte es sein? Nick ist unterwegs in Neukölln und sammelt weiter fleißig Ideen, wie denn der Satz weitergehen könnte.
3: Ich glaube, das ist Mama und Tochter, richtig? Hi, wer bist du?
4: Alexandra.
3: Und?
4: Samira.
3: Ihr wart im Urlaub, ist schon eine Weile her, aber ihr könnt euch gerade noch erinnern.
4: Halt in Minorca, aber da war ich ja noch 12 Jahre alt oder so.
3: War schön, du kannst noch ein bisschen...
4: Ja, das war schön.
3: Sonne hat geschienen.
4: Also Minorca, da haben wirklich ganz viele Sonnenbrand gehabt, nicht so wie auf Mallorca.
3: Okay, sag mal, wenn man zurückkommt, worauf freut ihr euch am meisten auf zu Hause? Was ist das Schönste an zu Hause?
4: Ich spiele ganz gerne Videospiele, auch gerne mit Freunden natürlich, auch online. Und dass man auch einfach mal wieder so ein bisschen mit Freunden quatschen kann, ein bisschen entspannen kann.
3: Spielt Mama mit?
4: Früher habe ich mal Mario Kart und sowas, ja.
3: Oh, süß, okay. Hast du auch gewonnen mal?
4: Nein.
0: Ja, was ist es denn bei euch, worüber ihr euch nach dem Urlaub besonders freut? Vielleicht ist es ja zufälligerweise das Gleiche wie bei Esther. Also sammelt noch so ein paar Ideen und ruft am Montag unbedingt an, denn ab da geht es los. Wir schenken euch jeden Tag 500 Euro, wenn ihr den Satz richtig beendet. Falls der Satz aber nicht geknackt wird, dann steigt der Jackpot jeden Tag.
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0: Britney Spears mit Oops, I Did It Again. Diese Stimme kennt auf jeden Fall jeder, aber die hier vielleicht auch. Das ist Loi. Guten Morgen, hier ist die RS2 Morgenshow am Donnerstag und sie hat jetzt einen neuen Song am Start zusammen mit dem DJ David Puentes. Der Song, der erinnert mich tatsächlich total an 2016. Irgendwie diese Sommer-Vibes, ein bisschen Festival mit einem Spaßgetränk am Strand irgendwie chillen. Sie hat uns auf jeden Fall verraten, dass sie den Song, naja, ich sag mal, ganz gut findet.
1: Ich habe schon ein paar Interviews gesagt, ich lehne mich weit aus dem Fenster, aber es ist, glaube ich, so der beste Song, den ich je geschrieben habe.
0: Naja, wenn das mal keine Ansage ist, hier ist sie für euch, Loi und David Puentes mit Golden Summer, hier bei 94.3 RS2. Guten Morgen.

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8: Berlin ist besonders und hat viele außergewöhnliche Hotspots. 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
1: Ich bin Sebastian Pasotti. Guten Morgen. In Neukölln ist am späten Abend gegen 23 Uhr eine Weltkriegsbombe erfolgreich entschärft worden. Kurz vor Mitternacht konnten alle rund 5.600 Anwohnerinnen und Anwohner rund um das Weigandufer wieder nach Hause. In Nepal und Tibet werden nach den heftigen Sturzfluten mehr als 1.300 Menschen vermisst, darunter viele Touristen. Die Behörden bestätigen bislang rund 160 Tote. Bei dem Hackerangriff auf das Berliner Landesnetz sind doch mehr Daten abgeflossen als bislang bekannt. Die Senatskanzlei sagt, dass darunter auch personenbezogene und nicht öffentliche Daten sein könnten. Grünen-Spitzenkandidat Werner Graf will nach der Berlin-Wahl mit SPD und Linken koalieren. Im Tagesspiegel spricht er sich gegen eine Koalition mit der CDU aus. Er wirft ihr eine Rückschrittspolitik vor.
2: So, heute könnt ihr euch nochmal auf einen richtig schönen Sommertag freuen. Gerade haben wir 16 Grad, aber in der Sonne ist es wirklich schon echt angenehm. Und später kommt ihr wahrscheinlich auch ins Schwitzen, denn heute wird es nochmal so richtig hot, bis zu 28 Grad. Morgen auch nochmal relativ schön, aber zum Nachmittag hin kommen dann ein paar Schauer und Gewitter dazu.
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2: Ja, wirklich, viel hat sich noch nicht geändert auf dem Stadtring 100. Ne? Das bleibt voll, Schmitti.
3: Ja, also mindestens eine Viertelstunde müsst ihr schon noch extra einplanen. Hier in Fahrtrichtung Wedding aktuell ab der Einfahrt Gradestraße bis zum Kreuz Schmargendorf. In der Gegenrichtung ab der Wegstraße bis zur Albuinstraße. Und dazu kommt jetzt leider auch noch eine ausgelöste Höhenkontrolle in Fahrtrichtung Treptow. Der Tunnel Grenzallee ist jetzt erstmal gesperrt. A15 Richtung Berlin auch noch sehr voll. Mindestens eine Viertelstunde anstehen hier ab Kleinmachnow. Und in Kreuzberg ist weiterhin die Dudenstraße zwischen Mehringdamm und Metfesselstraße nach einem Wasserrohrbruch komplett gesperrt. Geblitzt wird Treptow-Kiefoldstraße, im Wedding in der Schulstraße, dann in Köpenick Friedrichshagener Straße und auf der A2 Richtung Berlin zwischen Lenin und dem Dreieck Werder. Dankeschön fürs Durchgeben und bei Staus oder Blitzern ruft gern an oder schickt eine WhatsApp, Berlin 20 und 3x19. Gute Fahrt!
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2: Einen wunderschönen guten Morgen wünsche ich euch. Alisa hier für euch im Studio. In wenigen Sekunden haben wir es 8:30 und ihr habt es wahrscheinlich mitbekommen. Gestern gab es eine erfolgreiche Bombenentschärfung mitten in Neukölln. Und erst kurz vor Mitternacht konnten die 5600 Haushalte wieder in ihre Wohnung zurück. Nick ist mit seinem blauen RS2-Mikro vor Ort und checkt mal die Stimmung. Hört er in 7 Minuten hier bei RS2. Guten Morgen.

0: Eine 100 Kilo schwere Fliegerbombe. Das ist für alle Brandenburger unter euch wahrscheinlich nicht unbedingt was Besonderes, aber mitten in Neukölln ist es auf jeden Fall eine krasse Nummer. Guten Morgen am Donnerstag, hier ist die RS2 Morgenshow. Und für viele Neuköllner war es gestern wirklich ein aufregender Tag. 5600 Haushalte mussten während der Entschärfung aus ihren Wohnungen raus oder von jetzt auf gleich einfach mal ganz schnell den Arbeitsplatz verlassen. Nick steht für uns am Neuköllner Schifffahrtskanal, genau dort, wo vor ein paar Stunden noch 200 Polizisten, die Feuerwehr und das THW im Einsatz waren.
1: Ich stehe hier mit Robin. Hi, grüß dich.
2: Hallo.
1: Du bist hier an der Baustelle hier. Was macht denn ihr normalerweise hier in der Treptow?
2: Wir bauen die Straße.
1: Und wie war das gestern? Kam Polizei, hat gesagt, jetzt Abbruch oder was?
2: Naja, hier wurde alles evakuiert, bis zur Harzer Straße, da wo ich wohne. Alle mussten raus. Die haben es ja abgesperrt und sind hier mit Polizeiautos rumgefahren, mit Lautsprechern und haben gesagt, Leute aus den Häusern raus. Aber guck mal, Meister, ich habe nicht so viel Zeit, weil die Straße muss auch einfach fertig werden.
1: Ey, vielen Dank, dass ihr das macht. Gott sei Dank habt ihr keine gefunden hier unter der Straße.
2: Ja, ich habe auch schon mal auf eine Mörsergranate raufgehauen. Oh. Wenn es keine Erde mehr ist, sondern wenn es so Bing macht, dann muss man ein bisschen aufpassen.
0: Oh Gott, also ich hoffe, bis zur nächsten Bombenentschärfung dauert es noch ein bisschen. Schön aber, dass mittlerweile hoffentlich alle gut zu Hause angekommen sind. Ich wünsche euch einen wunderschönen Tag mit 94.3 RS2.

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Wir haben den 27. August, bekommen heute noch 28 Grad. Ja, und was soll ich sagen, den ersten Supermärkten, da klingt es schon so. Hier ist die RS2 Morgenshow am Donnerstag und das ist ja so eine ungeschriebene Regel. Die Sommerferien sind vorbei und zack, stehen die Weihnachtssüßigkeiten in den Regalen. Die ersten Lebkuchen und Dominosteine, die wurden jetzt in den Supermärkten in Marzahn entdeckt. Ja, aber dabei wird es nicht bleiben. Die meisten Supermärkte, die starten nämlich Ende August oder auch Anfang September mit dem Verkauf. Ja, meiner Meinung nach viel zu früh. Also wenn ich jetzt schon anfange, Spekulatiuskekse zu essen, dann habe ich in 4 Monaten noch irgendwie gar keinen Bock mehr drauf. Außerdem will ich wirklich nicht, dass dieser Sommer vorbeigeht. Aber ihr wisst jetzt Bescheid. Nicht erschrecken bei eurem nächsten Wocheneinkauf. Im Supermarkt ist schon wieder Weihnachten und deshalb steuern wir jetzt nochmal dagegen an. Mit einem richtigen Sommersong. Michiko hört er jetzt hier von Jason Derulo bei 94.3 RS2. Kommt gut in euren Donnerstag. Guten Morgen.

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9: Ich bin Sebastian Pasotti. Guten Morgen. Bei Arbeiten im Neuköllner Schifffahrtskanal war gestern eine Weltkriegsbombe gefunden worden. Der Kampfmittelräumdienst konnte den Zünder am Abend gegen 23 Uhr erfolgreich entfernen und kontrolliert sprengen. Zuvor hatte die Polizei einen 500 Meter Sperrkreis rund um den Fundort am Weigandufer eingerichtet. Rund 5600 Haushalte, Pflege- und Seniorenheime sowie eine Obdachlosenunterkunft mussten evakuiert werden. Kurz vor Mitternacht konnten dann alle Menschen wieder zurück. Nach der verheerenden Sturzflut im Himalaya werden noch mehr als 1300 Menschen vermisst, unter ihnen sehr viele Touristen. Das hängt damit zusammen, dass die Sturzflut auch einen Ausgangspunkt für beliebte Trekkingrouten im Himalaya traf. Die Behörden in Nepal und China bestätigen bislang mehr als 160 Tote. Ursache für die Flutwelle soll nun doch kein Erdbeben gewesen sein. Die Behörden gehen davon aus, dass die Sturzflut durch einen gewaltigen Gletscherabbruch in einen Fluss entstanden ist. Bei dem Hackerangriff auf das Berliner Landesnetz sind doch mehr Daten abgeflossen als bislang bekannt. Es seien noch mehr Daten der Verkehrsverwaltung gestohlen worden, sagt die Senatskanzlei. Es könne nicht ausgeschlossen werden, dass auch personenbezogene und nicht öffentliche Daten darunter seien. Bisher war die Senatskanzlei davon ausgegangen, dass nur öffentlich einsehbare Geodaten abgeflossen sind. Der Berliner Spitzenkandidat der Grünen, Werner Graf, will nach der Wahl mit SPD und Linken koalieren. Im Tagesspiegel spricht er sich gegen eine Koalition mit der CDU aus. Er wirft ihr eine Rückschrittspolitik vor, unter anderem weil sie Radwege vernichte und die A100 verlängern wolle. Nach aktuellen Umfragen sind nach der Berlin-Wahl 2 Koalitionen realistisch, entweder Rot-Rot-Grün oder CDU, SPD und Grüne.
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11: Mit Michel Kradel. Vor 2,5 Jahren waren 4 Menschen auf dem Breslauer Platz in Friedenau durch einen umgestürzten Baum verletzt worden. Die Roteiche war von einem Pilz befallen. Nun sollen bis Jahresende mehrere neue Bäume gepflanzt werden. Die Roteschen können in der Stadt eine Höhe von 15 Metern erreichen.
12: Guten Morgen am Donnerstag. In der Sonne ist es schon wirklich richtig schön und so langsam wird es auch wärmer. 17 Grad haben wir aktuell, bis zu 28 werden es, also nochmal ein richtig schöner Sommertag. Und morgen auch nochmal warm, aber dafür wird es dann so zum Nachmittag hin ein bisschen nass. Da soll es regnen und nochmal ein paar Gewitter geben.
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12: Ja, und es ist immer noch voll auf den Straßen, zumindest auf der 100, ne? Da ist viel los.
13: Ja, eigentlich den ganzen Tag. Es dauert immer noch mindestens 20 Minuten länger in Fahrtrichtung Wedding, jetzt ab der Geradestraße bis Kreuz Schmargendorf, in der Gegenrichtung ab der Wechsstraße bis zur Albuinstraße. Außerdem 10 Minuten Stau in Friedrichshain auf der Petersburger Straße Richtung Landsberger Allee und in Mitte unter anderem auf der Gruner Straße und auf dem Mühlendamm in Richtung Tiergarten. Geblitzt wird auch noch Treptow-Kiefolds-Straße, Wedding-Schulstraße, dann in Köpenick in der Friedrichshagener Straße und A2 Richtung Berlin zwischen Lenin und dem Dreieck Werder. Dankeschön an alle fürs Durchgeben und bei Staus oder Blitzern ruft gerne an oder schickt eine WhatsApp Berlin 20 und 3x19 und kommt gut an.
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12: 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In einer Minute ist es um 9. Alisa hier für euch im Studio. Seit Montag läuft für alle Schulkids in Berlin und Brandenburg ja das neue Schuljahr. Das bedeutet für viele Familien oft Stress pur, vor allem wenn es um die Hausaufgaben geht. Wie eure Kids jetzt aber anfangen, ihre Hausaufgaben sogar gerne zu machen. Das verrät unsere Schulexpertin Lisa Reinheimer in einer Viertelstunde hier bei 94.3 RS2. Guten Morgen.

0: Seid ihr schon wieder im Schul- und Hausaufgabenalltag angekommen? Hier ist die RS2-Morgenshow am Donnerstag. Alisa hier für euch im Studio. Einen wunderschönen guten Morgen wünsche ich euch. Ja, 3 Tage Schule nach den Sommerferien haben alle Schulkids in Berlin und Brandenburg jetzt schon hinter sich gebracht. Das heißt auch für alle Eltern, dass der alltägliche Schulstress wieder im vollen Gange ist.
1: Ja, und damit ihr und eure Kinder da nicht komplett lost seid, haben wir für euch jetzt in der ersten Woche jeden Morgen Tipps von unserer Schulexpertin Lisa Reinheimer.
2: Hausaufgaben, die sind jetzt halt mal da. Und ich kann jetzt noch den Rest meines Lebens mich dagegen wehren oder ich fange an, mich mal drauf einzulassen, überlege, wo steckt denn da das Gold drin? Wo ist denn da der Mehrwert für die Kinder? Was haben die davon? Mhm. Sie können lernen Selbstmanagement. Selber nochmal motivieren, den Hintern hochkriegen, auch wenn ich mal keinen Bock habe, finde ich alles Kompetenzen, die wir unabhängig von Hausaufgaben als Erwachsene später im Leben auf jeden Fall mal brauchen. Und dann der zweite Schritt, dass die Aufgaben gemacht werden, das diskutiere ich nicht jeden Tag aufs Neue, aber wo, wann und wie die gemacht werden, das ist etwas, darüber kann ich mit meinem Kind jederzeit neu drüber sprechen und verhandeln. Lernen ist ein Prozess, der sieht bei jedem anders aus und deswegen dürfen die Kinder sehr gerne ihre Hausaufgaben unterm Tisch machen, im Garten. Mhm. Also wenn ich als Elternteil eine Sache anschaffen würde, dann wäre es ein Klemmbrett, sodass mein Kind sein Heft oder sein Arbeitsblatt da festklemmen kann und wirklich überall Hausaufgaben machen kann.
0: Das hätte ich als Kind auch so cool gefunden, weil am Schreibtisch, wie langweilig ist das denn bitte? Also mehr von Lisa Reinheimer hört ihr in ihrem Podcast und findet ihr auch auf klassenheld.de. Einen schönen Donnerstag wünsche ich euch. Guten Morgen.

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2: Einen schönen Start in euren Donnerstag wünsche ich euch hier bei 18 Grad. Also so langsam wird es schon wärmer. Die Sonne ist schon am Start, der Himmel ist blau und 10 Grad wärmer wird sogar noch. 28 sind heute noch drin. Also richtig schön sommerlich. Vielleicht geht es ja für euch nochmal an See oder das letzte Mal in Freibad. Wer weiß, wie die nächsten Tage sonst noch so aussehen. Denn morgen wird zwar nochmal warm, aber da wird es schon auf jeden Fall nasser. Denn so ein paar Schauer und Gewitter ziehen über Berlin und Brandenburg.
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2: Ja, Schmitti, die 100, die ist immer noch voll, ne?
3: Ja, also ganz besonders in Fahrtrichtung Wedding. Hier geht's jetzt los mit dem Stau ab der Einfahrt Grade Straße bis hoch zum Kreuz Schmargendorf. Dort mindestens 20 Minuten, um durchzukommen. In der Gegenrichtung auch 20 Minuten plus. Jetzt ab der Detmolder Straße bis zur Albuinstraße. Das ist nicht das einzige Problem. In Kreuzberg ist die Dudenstraße zwischen Mehringdamm und Metfesselstraße nach einem Wasserrohrbruch voll gesperrt. Und dann bitte noch Achtung auf der A2 Fahrtrichtung Magdeburg. Zwischen Wollin und Cäsar gibt's eine ungesicherte Unfallstelle. Die neuesten Blitzer stehen Treptow-Kiefoldstraße, im Wedding, in der Schulstraße, in Friedrichshain, Karl-Marx-Allee und A2 Richtung Berlin zwischen Lenin und dem Dreieck Werder. Dankeschön an alle fürs Durchgeben und bei Staus oder Blitzern ruft gerne an oder schickt eine WhatsApp Berlin 20 und 3x die 19. Gute Fahrt!
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0: Das Ende der Sterne mit sexy Schauspieler Jacob Elordi.
1: Oh, toll.
0: Den haben wir ja zuletzt in Wuthering Heights gesehen.
1: Auch ein toller Film, egal wo der ist. Ich freue mich auf jeden Fall, den zu sehen. Diesen Mann, die Sommerferien, die sind zwar vorbei, aber ein passendes Programm für eure Schulkids gibt es trotzdem.
0: Unter anderem könnt ihr euch ab heute die Teile 1 bis 4 von Shrek auf Netflix angucken.

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7: Ich bin Sebastian Pasotti. Guten Tag. Im Himalaya steigt nach der verheerenden Sturzflut die Zahl der Vermissten. Die Behörden in Nepal und Tibet suchen nach mehr als 1300 Menschen, darunter viele Touristen. Die Sturzflut hatte unter anderem einen Ausgangspunkt für beliebte Trekkingrouten getroffen. Bisher bestätigt ist der Tod von mehr als 160 Menschen. Die Behörden waren erst davon ausgegangen, dass ein Erdbeben die Sturzflut ausgelöst hat. Nun gehen sie davon aus, dass es einen gewaltigen Gletscherabbruch in einen Fluss gab. Nach der Klausur der Bundesregierung wollen ab heute Mittag die Koalitionsfraktionen den weiteren Fahrplan festlegen. In Münster beraten Union und SPD über die Reform der Rentenversicherung sowie der Einkommenssteuer. Teilen der Union gehen die geplanten Steuerentlastungen nicht weit genug. Die SPD und mehrere CDU-Ministerpräsidenten wiederum wollen die abschlagsfreie Rente mit 63 nicht abschaffen. Bundeskanzler Merz will den nächsten EU-Haushalt deutlich verkleinern. Für die Jahre 2028 bis 2034 schlägt die EU-Kommission ein Budget von knapp 1,8 Billionen Euro vor. Merz hält das für zu viel und will mehrere hundert Milliarden Euro einsparen. Dafür sucht er Verbündete und hat deshalb die Regierungschefs aus den Niederlanden, Dänemark, Österreich, Finnland und Schweden hier nach Berlin heute eingeladen. Gemeinsam wollen sie den Druck auf die EU-Kommission erhöhen. Die extreme Hitze kostete dieses Jahr bereits tausende Menschen in Deutschland das Leben. Das Robert-Koch-Institut geht davon aus, dass bis Mitte dieses Monats etwa 15.800 Menschen durch Hitze gestorben sind. Laut RKI handelt es sich um konservative Schätzungen. Gemessen an der Bevölkerung gab es dieses Jahr besonders viele Hitzetote im Saarland und in Rheinland-Pfalz. In Neukölln ist am späten Abend eine Weltkriegsbombe erfolgreich entschärft worden. Kurz nach 23 Uhr konnte der Kampfmittelräumdienst den Zünder entfernen und kontrolliert sprengen. In Stunden zuvor waren rund um das Neuköllner Weigandufer rund 5.600 Haushalte evakuiert worden. Die Bombe war gestern Vormittag bei Arbeiten im Neuköllner Schifffahrtskanal gefunden worden.
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8: Mit Michelle Gradell. Verdi und die Gewerkschaft der Polizei rufen heute Nachmittag zu einer Demo vor dem Abgeordnetenhaus in Mitte auf. Sie fordern, dass Berlin eine Entscheidung des Bundesverfassungsgerichts sofort umsetzt. Karlsruhe hatte entschieden, dass die Beamten in den unteren Gehaltsgruppen jahrelang zu niedrig bezahlt wurden.
9: Schön sieht's draußen aus. Aktuell haben wir 18 Grad, dazu viel Sonne, noch ein paar lockere Wolken. Und Regen ist heute Gott sei Dank kein Thema. Es bleibt den ganzen Tag trocken. Und später werden es ja noch schöne 28 Grad.
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9: Ja, draußen sieht's noch.

Donnerstag und heute gibt's mal richtig geiles Wetter. Kein Regen, 28 Grad. Ja, da kann man so mal langsam Richtung Wochenende schauen. Und wir haben die richtige Musik für euch. Save My Love von Kygo. Und When the Beat Drops Out von Marlon Rudette. Die hört ihr gleich.

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7: Ich bin Sebastian Pasotti. Guten Tag. Hier in Berlin sind im vergangenen Jahr 83 Menschen gestorben, weil sie nicht rechtzeitig ein Spenderorgan bekamen. Das teilt die Gesundheitsverwaltung mit. Nur 33 Personen in Berlin spendeten vergangenes Jahr nach dem Tod ihre Organe. Gut ein Fünftel weniger als im Jahr davor. Aktuell warten etwa 400 Berlinerinnen und Berliner auf ein Spenderorgan, die meisten auf eine neue Niere. In der Albrechtstraße in Steglitz gilt wieder Tempo 30. Das Land Berlin hat sich einem Gerichtsurteil gegen Tempo 50 gebeugt und die Schilder entfernt, sagt Verkehrssenatorin Bonde. Zuvor hatte ein Schüler, dessen Schulweg über die Albrechtstraße führt, mit Unterstützung der Deutschen Umwelthilfe geklagt und nun Recht bekommen. Das Gericht hatte entschieden, dass die Verkehrsverwaltung die Schulwege nicht hinreichend geprüft hat.
0: Draußen sieht es immer noch sehr entspannt aus. 20 Grad haben wir aktuell. Die Sonne ist dabei. Es bleibt doch trocken heute. Das heißt, Schirm braucht heute nicht. Und bis zum Nachmittag steigen die Temperaturen dann noch ein bisschen. Da werden es dann noch 28 Grad.
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0: 100 Richtung Treptow ab Kreuz Schmargendorf bis Albuinstraße braucht da gerade 10 Minuten länger. Und es gibt einen Stau auf der 103 vor Kreuz Schöneberg. Da ebenfalls müsst ihr 10 Minuten warten. Dann schauen wir mal nach Brandenburg. A2 Richtung Magdeburg zwischen Wolin und Briesen. Da gibt es gerade eine ungesicherte Unfallstelle. Also da ein bisschen vorsichtiger sein. Und die neuesten Blitzer findet ihr in Reinickendorf, Holländerstraße, Westend, Kaiserdamm, Kroppen in der Hauptstraße und Lückau, Herzberger Straße. Und damit sage ich vielen Dank euch fürs Bescheid geben. Und wenn ihr noch Staus oder Blitzer gesehen habt, ruft doch gerne bei uns an unter Berlin 20 und 3x19. Mein Name ist Paul Witt, ich wünsche euch eine schöne Fahrt.
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7: Ich bin Elke Martens. Guten Tag. Kanzleramtsministerin Wagen hat einen Kanzlertausch nach den Landtagswahlen in Ostdeutschland ausgeschlossen. Friedrich Merz werde danach Kanzler bleiben, sagte Wagen bei NTV. Die Bundesregierung werde damit weitermachen, die gemeinsam vereinbarten Reformprojekte jetzt umzusetzen. Es gehe um die großen Projekte Rente, Pflege und Bürokratieabbau. In Sachsen-Anhalt wird in anderthalb Wochen gewählt, in Berlin und Mecklenburg-Vorpommern am 20. September. SPD-Fraktionschef Mirsch will im Grundsatz an der geplanten Abschaffung der sogenannten Rente mit 63 festhalten. Er peile aber Sonderregelungen für Härtefälle an, sagte Mirsch im Deutschlandfunk, mit Blick auf die Empfehlung der Rentenkommission, die zu der Abschaffung rät. Der SPD-Politiker sagte aber auch, dass er an der eigenen Basis große Kritik daran wahrnehme. Ein Kompromiss innerhalb der Koalition in dieser Frage könnte zum Beispiel Übergangsfristen beinhalten, Regeln zum Vertrauensschutz und die Einführung einer neuen Schutzrente für Härtefälle, so Mirsch weiter. Heute treffen sich die Koalitionsfraktionen, um nach der Klausur der Bundesregierung in Neu-Hardenberg den weiteren Fahrplan festzulegen. Nach der verheerenden Sturzflut in Nepal werden mindestens 8 Deutsche vermisst. Insgesamt gäbe es keine Nachrichten von rund 500 Ausländern, teilte die nepalesische Tourismusbehörde mit. Darunter knapp 200 Touristen aus Indien, 60 Reisende aus den USA und 33 Briten. Insgesamt werden nach Behördenangaben in Nepal und China mehr als 1300 Menschen vermisst. 165 Menschen wurden bereits tot geborgen. Ursache für die riesige Sturzflut war nach Angaben der US-Erdbebenwarte vermutlich ein Gletscherabbruch. Ums Thema Organspende geht es heute bei einer Aktion im Berliner Abgeordnetenhaus. Vertreter mehrerer Fraktionen wollen auf die schwierige Lage aufmerksam machen. Sie fordern unter anderem auf Bundesebene eine Widerspruchsregelung. Damit wäre jeder Mensch nach seinem Tod automatisch Organspender, wenn er nicht zu Lebzeiten ausdrücklich widersprochen hat. Im vergangenen Jahr sind 83 Menschen in Berlin gestorben, die auf der Liste für ein Spenderorgan standen. Nur 33 Menschen in Berlin spendeten letztes Jahr nach dem Tod ihre Organe, gut ein Fünftel weniger als im Jahr davor. Aktuell stehen rund 400 Menschen auf der Berliner Warteliste.
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8: Mit Michelle Kradel. In Berlin und Brandenburg wird die Suche nach einem Ausbildungsplatz für viele immer schwieriger. Allein in Berlin waren Ende Juli mehr als 10.000 junge Menschen noch ohne Ausbildungsplatz. Das zeigt eine neue Umfrage der DGB-Jugend. Es gibt weniger offene Stellen und dazu kommen dann noch die hohen Mieten, lange Wege und Bewerbungen, auf die es oft gar keine Antwort gibt.
9: Ja, draußen sieht es immer noch sehr schön aus. Wir sind auf jeden Fall auf der Sonnenseite gerade. Es bleibt trocken, Schirm braucht ihr heute nicht. Und bis zum Nachmittag, ja, da gehen die Temperaturen noch ein bisschen hoch. 28 Grad kriegen wir heute.
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9: Ja, so langsam beruhigt sich draußen. Stau haben wir aber immer noch auf der A100 Richtung Treptow, Abkreuz Schmargendorf bis Albuinstraße müsst ihr 10 Minuten warten. Und A103 Vorkreuz Schöneberg ebenfalls 10 Minuten Stau. Dann schauen wir nach Brandenburg. A10 Richtung Dreieck-Barnim zwischen Einfahrt Rüdersdorf und Berlin-Hellersdorf. Da gibt es gerade eine Gefahr durch eine Ölspur, also da ein bisschen vorsichtiger sein. Und A10 südlicher Berliner Ring Richtung Dreieck-Spreeau zwischen Königs Wusterhausen und Niederlehme. Da sind gerade Gegenstände auf dem linken Fahrstreifen. Die neuesten Blitzer stehen in Marienfelde, Motzener Straße, Lichtenberg, Landsberger Allee, Ahrensfelde, Lindenberger Ring und Bernau in der Dorfstraße. Und damit sage ich vielen Dank euch fürs Bescheid geben. Und wenn ihr noch Staus oder Blitzer gesehen habt, ruft gerne an oder schickt eine WhatsApp an Berlin 20 und 3x19. Mein Name ist Paul Witt. Ich wünsche euch eine schöne Fahrt.
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15: Ich bin Sebastian Pasotti. Guten Tag. Hier in Berlin warten aktuell etwa 400 Menschen auf ein Spenderorgan, die meisten auf eine neue Niere. Vergangenes Jahr sind 83 Menschen gestorben, weil sie nicht rechtzeitig ein Spenderorgan

0: Eltern bekommen haben. Diese Zahl hat die Gesundheitsverwaltung genannt. Nur 33 Menschen hätten vergangenes Jahr nach dem Tod ihre Organe gespendet. Das war etwa ein Fünftel weniger als im Jahr davor. Die Senatsverkehrsverwaltung hat sich einem Gerichtsurteil gegen Tempo 50 gebeugt. Vor einem Monat hatte das Berliner Verwaltungsgericht entschieden, dass in der Albrechtstraße in Steglitz wieder Tempo 30 gelten soll. Kurz zuvor hatte die Verwaltung hier wieder Tempo 50 eingeführt, obwohl hier ein Schulweg liegt. Die Verwaltung sagt, dass sie das geprüft hat und keine Pulkbildung von Kindern auf dem Weg zur Schule erkennen konnte. Das sahen ein Schüler und die Deutsche Umwelthilfe anders und klagten nun mit Erfolg.
1: Kurz vor 12 haben wir es draußen. Sieht sehr schön aus. Aktuell liegen wir bei 21 Grad. Die Sonne scheint und wir kommen auf jeden Fall auf ordentlich Sonnenstunden heute. Regen kommt keiner runter und später wird es noch richtig angenehm mit 28 Grad.
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1: 100 Richtung Wedding ab Tempelhofer Damm bis Kreuz Schmargendorf müsst ihr gerade 10 Minuten warten und auch in der Gegenrichtung Richtung Treptow ab Kreuz Schmargendorf bis Albuinstraße gibt es gerade einen Stau von 10 Minuten. Dann A103 vor Kreuz Schöneberg immer noch 12 Minuten Stau und in Kreuzberg in der Petersburger Straße müsst ihr gerade 10 Minuten warten. Dann schauen wir nach Brandenburg, A10 Richtung Dreieck Barnim zwischen Einfahrt Rüdersdorf und Berlin-Hellersdorf gibt es gerade eine Gefahr durch eine Ölspur und A10 südlicher Berliner Ring Richtung Dreieck Spreeau zwischen Königs Wusterhausen und Niederlehme sind gerade Gegenstände auf dem linken Fahrstreifen. Genauso wie auf der A24 Richtung Pritzwalk zwischen Neuruppin und Herzsprung, da sind ebenfalls Gegenstände auf der Fahrbahn, also bei beiden bitte vorsichtig sein. Die neuesten Blitzer stehen in Friedrichshain, Karl-Marx-Allee, Pankow, Prenzlauer Promenade, in Guben, Klaus-Hermann-Straße und Perleberg in der Lindenstraße. Und damit sage ich vielen Dank euch fürs Bescheid geben und wenn ihr noch Staus oder Blitzer gesehen habt, ruft doch gerne an oder schickt eine WhatsApp an Berlin 20 und 3x die 19. Schöne Fahrt euch.
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0: Donnerstag läuft und das Wochenende, ja, kommt langsam näher. Und wir haben schon mal zwei Songs für euch, die könnt ihr euch merken. Fever Dream von Alex Warren und Sky and Sand von Paul und Fritz Kalkbrenner. Die hört ihr gleich bei uns, bei Berlins bester Musikmix, 94.3 RS2.
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7: Ich bin Elke Martens, guten Tag. In Nepal und Tibet laufen nach den verheerenden Sturzfluten gestern die Such- und Rettungsarbeiten. Bisher melden die Behörden mehr als 160 Tote. Doch es wird befürchtet, dass die Opferzahlen noch weiter steigen. Mehr als 1300 Menschen werden noch vermisst, darunter auch 8 Deutsche. Ursache für die Flutwelle war vermutlich ein gewaltiger Gletscherabbruch in einen Fluss, teilte die Katastrophenschutzbehörde mit. In der Debatte um die Abschaffung der Rente mit 63 deutet einiges auf einen Kompromiss hin. Kanzleramtsministerin Wagen sagte bei NTV, das Aus der abschlagsfreien Rente nach 45 Versicherungsjahren könne nicht ab dem ersten Tag kommen. Es werde eine Zeit des Übergangs geben sowie Härtefallregeln. Solche Regelungen seien auch ein Anliegen der ostdeutschen Ministerpräsidenten gewesen, so Wagen weiter. Ab heute beschäftigen sich die Fraktionsspitzen von Union und SPD mit den Plänen. Die Unternehmen in Deutschland wollen weniger Stellen abbauen als bisher. Das IFO-Beschäftigungsbarometer stieg zwischen Juli und August, sagte IFO-Konjunkturchef Wolmershäuser. Er sprach von einer leichten Aufwärtsbewegung. So stieg in der Industrie das Beschäftigungsbarometer des IFO auf den höchsten Wert seit März 2024. Auch bei Herstellern von Datenverarbeitungsgeräten sowie der Nahrungsmittelindustrie soll die Beschäftigungszahl laut Umfrage steigen. In Summe würden aber immer noch Arbeitsplätze abgebaut, so Wolmershäuser. In Brandenburg wird der digital gestützte Unterricht an Schulen ausgebaut und weiterentwickelt. Das Landeskabinett hat grünes Licht gegeben für den Digitalpakt 2.0 zwischen Bund und Ländern. Der Bund stellt bis zu 2,5 Milliarden Euro bereit. Die Länder erbringen den gleichen Anteil. Brandenburg erhält damit rund 64 Millionen Euro, speziell zur Förderung der IT-Infrastruktur und der digitalen Ausstattung an den Schulen.
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8: Mit Michelle Kradel. Berlin startet einen neuen Faktencheck für die Wahl. Wer auf Instagram, TikTok oder X verdächtige Bilder, Videos oder Behauptungen sieht, kann sie an den Instagram-Account Gretchen AI Berlin schicken. Eine KI überprüft dann, ob Inhalte manipuliert sein könnten und ordnet Aussagen mit Quellen ein. Sie entscheidet aber nicht, was stimmt oder falsch ist, sondern gibt Hinweise.
0: Schön sieht's draußen aus. 22 Grad haben wir aktuell. Es bleibt schön freundlich draußen. Dazu Sonne und höchstens mal ein paar kleinere Wolken. Der Tag bleibt trocken bei maximal 28 Grad.
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0: 100 Richtung Treptow, Abkreuz Schmargendorf bis Albuinstraße braucht da gerade 12 Minuten länger und A103 vor Kreuz Schöneberg sind es gerade 17 Minuten. Dann A115 am Bahnhof Klaasdorf Richtung Baruth und Golzen gibt es gerade einen Stau von 14 Minuten und in Kreuzberg in der Petersburger Straße braucht da gerade 10 Minuten länger. Dann schauen wir mal nach Brandenburg, A9 Richtung Berlin. Ausfahrt Kleinmarzehn ist gerade wegen Bauarbeiten gesperrt. Die Umleitung gibt es über Anschlussstelle Köselitz sowie Niemek, da braucht er gerade 10 Minuten länger. Und A10 südlicher Berliner Ring Richtung Dreieck Spreeau zwischen Königs Wusterhausen und Niederlehme sind gerade Gegenstände auf dem linken Fahrstreifen, also da ein bisschen vorsichtiger fahren. Die neuesten Blitzer stehen in Mitte, Karl-Marx-Allee, Rummelsburg, Markgrafendamm und Frankfurt-Oder in der Beckmannstraße. Und damit sage ich vielen Dank euch fürs Bescheid geben und wenn ihr noch Staus oder Blitzer gesehen habt, ruft gerne bei uns an oder schickt eine WhatsApp an Berlin 20 und 3x19. Mein Name ist Paul Witt, ich wünsche euch eine schöne Fahrt.
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0: Kurz vor 12:30 haben wir's. Vielleicht seid ihr ja gerade in der Mittagspause und bei dem Wetter kann man die auf jeden Fall draußen verbringen und für die richtige Musik sorgen wir schon mal. Dracula von Tame Impala und Geiles Leben von Glasperlenspiel. Die hört ihr gleich bei uns bei Berlins bester Musikmix. 94.3 RS2.
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12: Ich bin Sebastian Pasotti. Guten Tag. Hier in Berlin sind im vergangenen Jahr 83 Menschen gestorben, weil sie nicht rechtzeitig ein Spenderorgan bekamen. Das teilte die Gesundheitsverwaltung mit. Nur 33 Personen in Berlin spendeten vergangenes Jahr nach dem Tod ihre Organe. Gut ein Fünftel weniger als im Jahr davor. Aktuell warten etwa 400 Berlinerinnen und Berliner auf ein Spenderorgan, die meisten auf eine neue Niere. In der Albrechtstraße in Steglitz gilt wieder Tempo 30. Das Land Berlin hat sich einem

0: Gerichtsurteil gegen Tempo 50 gebeugt und die Schilder entfernt, sagt Verkehrssenatorin Bonde. Zuvor hatte ein Schüler, dessen Schulweg über die Albrechtstraße führt, mit Unterstützung der Deutschen Umwelthilfe geklagt und nun Recht bekommen. Das Gericht hatte entschieden, dass die Verkehrsverwaltung die Schulwege nicht hinreichend geprüft hat.
1: Heute ist wirklich ein richtig, richtig schöner Tag. Den kann man auf jeden Fall mitnehmen. 23 Grad haben wir aktuell, dazu viel Sonne. Ja gut, ein paar harmlose Wolken, aber regnen wird es heute eh nicht. Und 28 Grad kriegen wir heute noch, also richtig schön warm und angenehm.
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1: Relativ voll draußen, A100 Richtung Treptow, ab Kreuz Schmargendorf bis Albuinstraße braucht er gerade 14 Minuten länger und A103 vor Kreuz Schöneberg dauert es gerade 20 Minuten länger. Dann A115 am Bahnhof Klaasdorf Richtung Baruth und Golzen, da steht er gerade 14 Minuten länger und in Friedrichshain in der Petersburger Straße gibt es gerade einen Stau von 10 Minuten. Dann gehen wir mal nach Kreuzberg in der Dudenstraße zwischen Mehringdamm und Metfesselstraße, ist gerade in beiden Richtungen nach einem Wasserrohrbruch gesperrt. Dann schauen wir mal nach Brandenburg. A9 Richtung Berlin ist gerade die Ausfahrt Kleinmarzehn wegen Bauarbeiten gesperrt. Die Umleitung geht über die Anschlussstelle Köselitz sowie Niemek. Da braucht er gerade 10 Minuten länger. Und A10 westlicher Berliner Ring Richtung Leipzig. Die Baustelle Vöben, da braucht er gerade 17 Minuten länger. Dann A10 nördlicher Berliner Ring Richtung Dreieckhaveland. Zwischen Oberkremer und Dreieckhaveland ist ein totes Tier auf dem linken Fahrstreifen. Also da ein bisschen vorsichtiger fahren. Die neuesten Blitzer stehen in Zehlendorf, Königsstraße, Neukölln-Hermannplatz, Oranienburg in der Bernauer Straße und in Teltow in der Siegfriedstraße. Und damit sage ich danke fürs Bescheid geben und wenn ihr noch Staus oder Blitzer gesehen habt, ruft gerne an oder schickt eine WhatsApp an Berlin 20 und 3x19. Mein Name ist Paul Witt. Ich wünsche eine schöne Fahrt.
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Stadtautobahn. Stau. Du stehst. Aber dann ein Song, den du liebst. Direkt danach einer, den du seit Jahren nicht gehört hast.

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8: Ich bin Elke Martens. Guten Tag. Nach der verheerenden Sturzflut in Nepal werden mindestens 8 Deutsche vermisst. Insgesamt gäbe es keine Nachrichten. Von rund 500 Ausländern teilte die nepalesische Tourismusbehörde mit. Darunter knapp 200 Touristen aus Indien, 60 Reisende aus den USA und 33 Briten. Insgesamt werden nach Behördenangaben in Nepal und China mehr als 1300 Menschen vermisst. 165 Menschen wurden bereits tot geborgen. Ursache für die riesige Sturzflut war nach Angaben der US Erdbebenwarte vermutlich ein Gletscherabbruch. Kanzleramtsministerin Wagen hat einen Kanzlertausch nach den Landtagswahlen in Ostdeutschland ausgeschlossen. Friedrich Merz werde danach Kanzler bleiben, sagte Wagen bei NTV. Die Bundesregierung werde damit weitermachen, die gemeinsam vereinbarten Reformprojekte jetzt umzusetzen. Es gehe um die großen Projekte Rente, Pflege und Bürokratieabbau. In Sachsen-Anhalt wird in anderthalb Wochen gewählt, in Berlin und Mecklenburg-Vorpommern am 20. September. SPD-Fraktionschef Mirsch will im Grundsatz an der geplanten Abschaffung der sogenannten Rente mit 63 festhalten. Er peile aber Sonderregelungen für Härtefälle an, sagte Mirsch im Deutschlandfunk, mit Blick auf die Empfehlung der Rentenkommission, die zu der Abschaffung rät. Der SPD-Politiker sagte aber auch, dass er an der eigenen Basis große Kritik daran wahrnehme. Ein Kompromiss innerhalb der Koalition in dieser Frage könnte zum Beispiel Übergangsfristen beinhalten, Regeln zum Vertrauensschutz und die Einführung einer neuen Schutzrente für Härtefälle, so Mirsch weiter. Heute treffen sich die Koalitionsfraktionen, um nach der Klausur der Bundesregierung in Neu-Hardenberg den weiteren Fahrplan festzulegen. Das Robert-Koch-Institut hat neue Zahlen zu den Hitzetoten dieses Sommers veröffentlicht. Nach neuesten Schätzungen starben bis Mitte dieses Monats etwa 15.800 Menschen an den Folgen der Hitze. Es handele sich um Schätzungen. Die tatsächliche Zahl könne noch höher liegen, so das RKI. In den vergangenen 10 Jahren gab es nicht annähernd so hohe Todeszahlen wie in diesem Jahr.
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9: Mit Michelle Kradel. Heute haben Abgeordnete im Berliner Parlament ein Zeichen für Organspenden gesetzt. Vertreterinnen und Vertreter verschiedener Parteien haben eine gemeinsame Erklärung unterschrieben. Außerdem konnten sie sich ein kleines Organspende-Tattoo stechen lassen. Die Aktion soll mehr Menschen dazu bringen, sich mit dem Thema zu beschäftigen.
10: Kurz vor eins haben wir es und draußen bleibt es immer noch schön sonnig. 23 Grad haben wir aktuell. Die Sonne setzt sich gerade sehr durch und morgen wird es dann ein bisschen wechselhafter. Erst noch Sonne mit 27 Grad und später können auch Regen und Gewitter dazukommen.
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10: 100 Richtung Treptow, Abkreuz Schmargendorf bis Albuinstraße braucht da gerade 14 Minuten länger und A103 vor Kreuz Schöneberg dauert es immer noch 22 Minuten länger. Dann schauen wir nach Kreuzberg in der Dudenstraße zwischen Mehringdamm und Med-Fesselstraße ist gerade in beiden Richtungen gesperrt durch einen Wasserrohrbruch. In Brandenburg A9 Richtung Berlin bei der Ausfahrt Kleinmarzehns ist gerade wegen Bauarbeiten gesperrt. Die Umleitung gibt's über die Anschlussstelle Köselitz sowie Niemek, da braucht er gerade 10 Minuten länger. Und A10 westliche Berliner Ring Richtung Leipzig bei der Baustelle in Vöhmen dauert es gerade 17 Minuten. Die neuesten Blitzer stehen in Heinersdorf, Romont-Rolland-Straße, Wilmersdorf, Konstanzer Straße, Frankfurt-Oder in der Beckmannstraße und Beeskow in der Friedländer Chaussee. Und damit sage ich vielen Dank euch fürs Bescheid geben. Und wenn ihr noch Staus oder Blitzer gesehen habt, ruft doch gerne an oder schickt eine WhatsApp an Berlin 20 und dreimal die 19. Mein Name ist Paul Witt. Ich wünsche euch eine schöne Fahrt.
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10: Ich bin Sebastian Pasotti. Guten Tag. Hier in Berlin warten aktuell etwa 400 Menschen auf ein Spenderorgan, die meisten auf eine neue Niere. Vergangenes Jahr sind 83 Menschen gestorben, weil sie nicht rechtzeitig ein Spenderorgan bekommen haben. Diese Zahl hat die Gesundheitsverwaltung genannt. Nur 33 Menschen hätten vergangenes Jahr nach dem Tod ihre Organe gespendet. Das war etwa ein Fünftel weniger als im Jahr davor. Die Senatsverkehrsverwaltung hat sich einem Gerichtsurteil gegen Tempo 50 gebeugt. Vor einem Monat hatte das Berliner Verwaltungsgericht entschieden, dass in der Albrechtstraße in Steglitz wieder Tempo 30 gelten soll. Kurz zuvor hatte die Verwaltung hier wieder Tempo 50 eingeführt, obwohl hier ein Schulweg liegt. Die Verwaltung sagt, dass sie das geprüft hat und keine Pulkbildung von Kindern auf dem Weg zur Schule erkennen konnte. Das sahen ein Schüler und die Deutsche Umwelthilfe anders und klagten nun mit Erfolg.
11: Schön sieht's draußen aus. Wetter bleibt auf jeden Fall ordentlich.

0: Und so langsam wird es auch wärmer. 23 Grad haben wir aktuell, dazu viel Sonne und natürlich auch kein Regen den ganzen Tag. Und 28 Grad sind noch drin.
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0: 100 Richtung Treptow, ab Kreuz Schmargendorf bis Albuinstraße braucht da gerade 11 Minuten länger. Und A103 vor Kreuz Schöneberg dauert es gerade 17 Minuten. Dann Kreuzberg in der Dudenstraße zwischen Mehringdamm und Med-Fessel-Straße ist gerade in beiden Richtungen gesperrt nach einem Wasserrohrbruch. Und A10 westlicher Berliner Ring Richtung Leipzig in der Baustelle Vögen braucht da gerade 16 Minuten länger. Die neuesten Blitzer stehen in Moabit, Lessingstraße, Marienfelde, Marienfelde Allee und Ludwigsfelde in der Brandenburgischen Straße. Vielen Dank euch fürs Bescheid geben und wenn ihr noch Staus oder Blitzer gesehen habt, ruft gerne an oder schickt eine WhatsApp an Berlin 20 und 3x die 19. Mein Name ist Paul Witt, ich wünsche euch eine schöne Fahrt.
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0: Noch ein bisschen durchhalten und dann geht's so langsam Richtung Feierabend. Und bei dem Wetter gibt's auf jeden Fall deutlich Schlimmeres. Und über die Musik müsst ihr euch auch keine Sorgen machen. Michiko von DJ Go, ja? Und Feel von Robbie Williams. Schön merken, die hört er gleich nämlich bei uns bei Berlins beste Musikmix. 94.3 RS2.
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9: Ich bin Elke Martens. Guten Tag. In Nepal und Tibet steigen nach der Sturzflut gestern die Opferzahlen. Mindestens 1300 Menschen werden noch vermisst, darunter auch 8 Deutsche, heißt es von den Behörden. Die Zahl der gemeldeten Todesopfer liegt inzwischen bei 270. Das Katastrophengebiet ist schwer zugänglich. Mehrere Fernstraßen sind durch die Schlammlawine blockiert. Viele Brücken wurden durch die Sturzfluten weggespült. Ganze Dörfer sind verschwunden. Ursache für die Flutwelle war vermutlich ein gewaltiger Gletscherabbruch, der eine Lawine aus Geröll und Eis ausgelöst hat. Unionsfraktionschef Frei hat sich vor der Klausurtagung der Koalitionsfraktion in Münster zuversichtlich gezeigt, dass Union und SPD die enormen Reformvorhaben gemeinsam umsetzen. Frei appellierte dabei an die Kompromissbereitschaft der Fraktionen, etwa bei der Rentenreform.
10: Wir sind unterschiedliche Parteien, die auch unterschiedliche Vorstellungen haben, wie wir die großen Herausforderungen unseres Landes lösen können. Und wir wissen, dass das am Ende nur dann von Wert sein wird, wenn es uns gelingt, uns zu einer gemeinsamen Position zu entwickeln. Denn am Ende ist entscheidend, was für unser Land dabei rauskommt. Und daran arbeiten wir heute und morgen und auch in den nächsten Wochen.
9: SPD-Fraktionschef Mirsch sagte, er gehe davon aus, dass die Koalition die Rentenpläne trotz noch bestehender Differenzen in diesem Herbst beschließen werde. In Brandenburg wird der digital gestützte Unterricht an Schulen ausgebaut und weiterentwickelt. Das Landeskabinett hat grünes Licht gegeben für den Digitalpakt 2.0 zwischen Bund und Ländern. Der Bund stellt bis zu 2,5 Milliarden Euro bereit. Die Länder erbringen den gleichen Anteil. Brandenburg erhält damit rund 64 Millionen Euro, speziell zur Förderung der IT-Infrastruktur und der digitalen Ausstattung an den Schulen.
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11: Mit Michelle Kradel. In Berlin und Brandenburg wird die Suche nach einem Ausbildungsplatz für viele immer schwieriger. Allein in Berlin waren Ende Juli mehr als 10.000 junge Menschen noch ohne Ausbildungsplatz. Das zeigt eine neue Umfrage der DGB-Jugend. Es gibt weniger offene Stellen und dazu kommen dann noch die hohen Mieten, lange Wege und Bewerbungen, auf die es oft gar keine Antwort gibt.
12: Schöner Sommertag mit ganz viel Sonnenschein, richtig herrlich bis heute Abend. In der Nacht auch ziemlich mild, 15 bis 19 Grad. Morgen der Freitag dann auch zuerst freundlich und heiß nochmal bis 29 Grad, so wie heute. Am Nachmittag kommen dann aus dem Südwesten dichtere Wolken und teilweise kräftige Schauer oder Gewitter. Habt das auf dem Schirm für morgen Nachmittag. Wochenende dann leicht wechselhaft mit Sonne, Wolken und ein paar Schauern bei 25 Grad.
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12: Läuft relativ ruhig. Wir haben den Stau auf der Stadtautobahn Richtung Treptow, ab Schmargendorf bis Albuinstraße und vorm Kreuz Schöneberg auf der 103 vor der Baustelle auch eine Viertelstunde. Aber das war's eigentlich schon. Nach Brandenburg. Es gab einen Unfall auf der A2 Richtung Berlin, hier zwischen Ciesa und Raststätte Buckautal. Und Stau auf der A10 Westlicher Ring, die Baustelle Vöben Richtung Leipzig, 18 Minuten. Die neuesten Blitzer in Dahlem auf der Kleiallee, Starkenheerstraße, in Cottbus Gelsenkirchener Allee und Kleinmachnow im Schleusenweg wird auch geblitzt. Dank euch fürs Bescheid geben. Und wenn ihr noch einen Stau oder Blitzer seht, ruft an oder schickt eine WhatsApp unter Berlin 20 und dreimal die 19. Wir wünschen euch allen eine gute Fahrt.
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12: Ja, und Jason Derulo hat uns noch einen richtig süßen Sommer

0: Hallo zu euch, ihr hört 94.3 RS2 und jetzt geht's um Urlaub und eine Menge Schotter, 500 Euro. Vielleicht habt ihr Lust auf ein neues Quiz?
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0: Ab Montag starten wir richtig. Vorher geht's ins Trainingslager. Wir denken über den Satz von Esther aus Steglitz nach. Vor allem über das Ende, das fehlt.
2: Nach dem Urlaub freue ich mich besonders auf...
0: Was könnte es sein? Nick Sawatzki aus unserer RS2 Morgenshow war wieder unterwegs und hat ein paar Antworten gesammelt.
3: Ich glaube, das ist Mama und Tochter, richtig? Hi, wer bist du?
4: Alexandra.
3: Und?
4: Samira.
3: Ihr wart im Urlaub, ist schon eine Weile her, aber ihr könnt euch gerade noch erinnern.
4: Halt in Menorca, aber da war ich ja noch 12 Jahre alt oder so.
3: War schön, du kannst noch ein bisschen.
4: Ja, das war schön.
3: Die Sonne hat geschienen.
4: Also Menorca, da haben wirklich ganz viele Sonnenbrand gehabt, nicht so wie auf Mallorca.
3: Okay, sag mal, wenn man zurückkommt, worauf freut ihr euch am meisten auf zu Hause? Was ist das Schönste an zu Hause?
4: Ich spiele ganz gerne Videospiele, auch gerne mit Freunden natürlich, auch online. Und dass man auch einfach mal wieder so ein bisschen mit Freunden quatschen kann, ein bisschen entspannen kann.
3: Spielt Mama mit?
2: Früher habe ich mal Mario Kart und sowas, ja.
3: Oh, süß, okay. Hast du auch gewonnen mal?
2: Nein.
0: Worauf freut ihr euch nach dem Urlaub am allermeisten? Wie geht der Satz von Esther aus Steglitz weiter? 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Und das Beste, knackt keiner den Satz, wächst der Jackpot jeden Tag.
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0: Das ist 94.3 RS2, gleich mit BTS. Und Swedish House Mafia. Bisschen Power. 94.3 RS2. Hört ihr gleich. 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
11: Ich bin Sebastian Pasotti. Guten Tag. Mit einem gut 2-tägigen Warnstreik erhöhen die Beschäftigten im Einzel- und Großhandel hier in Berlin und Brandenburg den Druck auf die Arbeitgeber. Schon heute streiken einzelne Betriebe. Morgen und übermorgen soll der Streik dann seinen Höhepunkt haben. Unter anderem morgen mit einer Kundgebung am Breitscheidplatz. Dass Tarifeinigungen möglich sind, zeige der heutige Abschluss im Einzelhandel in Nordrhein-Westfalen, sagt die Gewerkschaft Verdi. In NRW bekommen die Beschäftigten ab sofort 3% mehr Geld. Im Mai kommenden Jahres nochmal 2%.

0: Marathon-Weltrekordler Sebastian Sawe wird seinen Titel beim Berlin-Marathon nicht verteidigen können. Der 31-jährige Kenianer hat heute mitgeteilt, dass er wegen einer Verletzung absagen muss. Sawe hatte im April beim London-Marathon mit 1:59:30 als erster Läufer einen Marathon unter 2 Stunden absolviert. Dieses Ziel hatte er sich auch für den Berlin-Marathon in einem Monat gesetzt.
1: Ja, genießt mal die Sonne. Es ist ein toller Tag. Bis heute Abend herrlich und auch schön warm. Genau wie die Nacht. Die wird mild. 15 bis 19 Grad. Morgen der Freitag dann auch erst freundlich und nochmal heiß bis 29 Grad. Und nachmittags kommt dann der Regen aus dem Südwesten. Dichte Wolken, teilweise kräftige Schauer oder auch mal ein deftiges Gewitter.
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1: Dickstes Problem, die 111 ist gesperrt, statt auswärts Tunnel Tegel dicht. Die Höhenkontrolle hat ausgelöst und ab Dreieck Charlottenburg 22 Minuten Stau. Nach Brandenburg Unfall A2 Richtung Berlin zwischen Ciesa und Raststätte Buckautal. Dann Unfall auf der A24 Richtung Berlin zwischen Herzsprung und Neuruppin. Und Unfall auf der B102 hier zwischen Rathenow und Albertsheim. Die neuesten Blitzer in Reinickendorf, Friederikestraße, Zehlendorf-Teltower-Damm, Bernau-Zepernicker Chaussee, ein Blitzer und Müllrose im Fasanenweg auch. Dank euch fürs Bescheid geben, habt eine gute Fahrt und wenn ihr auch was seht, Staus oder Blitzer, ruft an oder schickt uns eine WhatsApp. Berlin 20 und dreimal die 19. Gute Fahrt!
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1: Hey, hey, gleich spielen wir wieder Und was machst du so? Unser lustiges Beruferaten. Und ihr könnt ja mal bis dahin überlegen, welchen Satz ihr ganz oft in eurem Job sagt oder hört.

0: 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Fröhlichen Donnerstagnachmittag.
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0: Hallihallo, liebe Peggy in Walsdorf.
2: Hallo, Katrin.
0: So, ich habe jetzt auch nur 45 Sekunden Zeit, um deinen Beruf zu erraten. Und dafür brauche ich von dir als Hilfestellung einen Satz, den du vielleicht ganz oft sagst oder hörst bei der Arbeit.
2: Hast du sie aktualisiert?
0: Sagst du das?
2: Das sagt meine Kollegin oder auch ich umgekehrt.
0: Okay.
2: Das machen wir beide.
0: Zeit läuft. Aktualisiert. Ja, was könnte das denn sein? Na gut, vielleicht aktualisiert ihr die Mitgliederzahlen in eurer Partei. Die haben ja gerade richtig Zulauf.
2: Nein.
0: Nein. Oder irgendwelche Hochrechnung bei der Wahl ist ja jetzt wieder mal so weit in Berlin. Vielleicht arbeitest du für den Landeswahlleiter?
2: Nein.
0: Nicht. Oder Statistikerhebung vielleicht beim Bundesamt für Statistik?
2: Nein, auch nicht.
0: Wetteramt. Und du aktualisierst die Temperaturen jede Stunde?
2: Nein.
0: Ach, schade. Börse. Die Kurse, die ändern sich ja auch ständig und du musst die aktualisieren.
2: Nein.
0: Auch nicht. Krankenhaus, die Krankenblätter, irgendwie die Akten von den Leuten?
2: Ganz falsch.
0: Ach Mensch, ganz falsch. Jetzt gehen wir echt die Idee aktualisieren. Den Warenbestand im Supermarkt?
2: Nein.
0: Die Zeit ist um. Peggy, sag mal. Was machst du beruflich?
2: Ich bin Bürokauffrau in einem Heizungssanitärbereich. Und wir arbeiten mit Materiallisten. Und die müssen aktualisiert werden.
0: Also das, was ich im Supermarkt dachte, plus bei euch im
2: Heizungssanitärbetrieb. Genau.
0: Ja. Wo machst du das? Ja.
2: In Berlin-Tempelhof. Und unsere Firma heißt Fritz Biergans.
0: Oh, das klingt wie eine alte Firma.
2: Ist auch tatsächlich eine Alt-Berliner Firma.
0: Schön.
2: Heizungssanitärfirma.
0: Toll, ja, dass es das noch gibt. Dann grüß mal alle Kollegen bei euch.
2: Mach ich. Vielen Dank.
0: Danke für den Spaß.
2: Ja, danke auch.
0: Ja, und was macht ihr so? Ich würde auch gerne euren Job anhand eines typischen Satzes aus eurem Berufsleben erraten. Lust drauf? Dann gerne WhatsApp 030 94 3 92 94 3.

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11: Ich bin Elke Martens, guten Tag. Nach der Sturzflut in Nepal kommen Hilfszusagen aus aller Welt. Die Vereinten Nationen wollen Hilfsgüter und Helfer bereitstellen. In einer gemeinsamen Erklärung bekundeten auch Australien, Großbritannien, die EU, Norwegen und die Schweiz ihre Solidarität mit der Bevölkerung Nepals. Kanzler Merz signalisierte ebenfalls Deutschlands Bereitschaft zur Unterstützung. Und auch aus China, den USA und Indien kommen Hilfszusagen. Unterdessen laufen die Such- und Rettungsarbeiten auf Hochtouren. Fast 340 Menschen konnten bisher lebend mit Helikoptern in Sicherheit gebracht werden. Doch mindestens 1300 Menschen werden noch vermisst, darunter auch 8 Deutsche. Inzwischen wurden in Nepal 270 Tote geborgen. Die Stimmung der Verbraucher in Deutschland verbessert sich, doch die Lust am Einkaufen, die bleibt noch gering. Das zeigt der Konsumklimabericht der GfK-Marktforscher und des Nürnberg-Instituts für Marktentscheidungen. Hauptgrund für die positivere Stimmung sind demnach die stark gestiegenen Erwartungen der Menschen, mehr zu verdienen. Auch die allgemeine wirtschaftliche Lage verbessert sich. Das könnte an den positiven Signalen aus der Wirtschaft liegen, dass etwa das Bruttoinlandsprodukt im Frühjahr höher ausfiel als erwartet. Die Schwarz-Gruppe aus Baden-Württemberg plant, ein neues Rechenzentrum in Mecklenburg-Vorpommern zu bauen. In den nächsten 7 Jahren soll das Datacenter in der Nähe von Rostock entstehen, teilte das Unternehmen mit. Für den Bau sollen 5,6 Milliarden Euro aufgewendet werden. Zu der Schwarz-Gruppe gehören Lidl, Kaufland und das Unternehmen Schwarz Digits. Es baut bereits ein Rechenzentrum in Lübbenau im Spreewald. In den kommenden 3 Jahren wird die Kaiser-Wilhelm-Gedächtniskirche für rund 40 Millionen Euro saniert. Im historischen Teil werden die Mosaike gesichert, die Ausstellung erneuert und die Turmruine für Besucher zugänglich gemacht, heißt es von der Stiftung. Bei den daneben stehenden Gebäuden aus den 60er Jahren werden unter anderem die Betonwaben und die blauen Glasfenster saniert. Im nächsten Jahr beginnen dann die Arbeiten an dem schon eingerüsteten Glockenturm, die Sanierungsarbeiten an der Ruine. Die sollen schon im nächsten Monat starten.
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12: Mit Michelle Kradel. Berlin startet einen neuen Faktencheck für die Wahl. Wer auf Instagram, TikTok oder X verdächtige Bilder, Videos oder Behauptungen sieht, kann sie an den Instagram-Account Gretchen AI Berlin schicken. Eine KI überprüft dann, ob Inhalte manipuliert sein könnten und ordnet Aussagen mit Quellen ein. Sie entscheidet aber nicht, was stimmt oder falsch ist, sondern gibt Hinweise.
13: 27 Grad in der Hauptstadt. Es ist richtig schön. Sommer, Badewetter, herrlich. In der Nacht auch sehr mild wieder. 15 bis 19 Grad. So stehen wir auch relativ warm morgen auf. Morgen der Freitag auch erst freundlich und nochmal heiß bis 29 Grad. Am Nachmittag kommt aber dann der Regen aus dem Südwesten. Dichte Wolken, teilweise kräftige Schauer oder Gewitter.
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13: 22 Minuten Stau auf dem Stadtring Richtung Treptow ab Schmargendorf bis Albuinstraße, dann der Baustelle. Und die A103 vor dem Kreuz Schöneberg, der Baustelle 18 Minuten mehr. Dann gucken wir nach Brandenburg. Vorsicht auf der A10 westlicher Ring Richtung Hamburg. Zwischen Brieselang und Falkensee Gegenstände verteilt auf allen Fahrbahnen. Und Unfall in Werder in der alten Kasernenstraße gerade erst passiert. Die neuesten Blitzer in Wedding auf dem Kurt-Schumacher-Damm. Lichterfelde, Königsberger Straße, Nauen, Poetensteig und in Wriezen, Frankfurter Chaussee. Danke euch fürs Bescheid geben. Und wenn ihr noch einen Stau oder Blitzer seht, könnt ihr auch gerne anrufen oder eine WhatsApp schicken unter Berlin 20 und 3 mal die 19. Wir wünschen allen eine gute Fahrt.
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13: Hey, hey zu euch. Einige Neuköllner haben sich die Bombenentschärfung letzte Nacht in einer Bar schön getrunken. Nick Sawatzki aus unserer RS2-Morgenshow war heute im Kiez unterwegs und hat ein paar durchaus fröhliche Heimkehrer getroffen. Was die erlebt haben, das hört ihr gleich hier.

Stadtautobahn. Stau. Du stehst. Aber dann ein Song, den du liebst. Direkt danach einer, den du seit Jahren nicht gehört hast. Quit playing games with my heart. Und plötzlich ist der Stau nur noch halb so schlimm. So wake me up when it's all over. 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

0: Es ist 15.13 Uhr, ihr hört 94.3 RS2 an diesem Donnerstag und gestern genau um diese Zeit. Da war klar, das wird eine lange Nacht für viele Neuköllner. Bombenentschärfung mitten im Kiez. Aufregend für ca. 5.600 Familien, die von jetzt auf gleich aus ihren Wohnungen raus oder ihren Arbeitsplatz verlassen mussten. Mitten in der Nacht war der Spuk vorbei, aber einige haben das erst heute Morgen mitgekriegt. Und die hat mein Kollege Nick Sawatzki heute früh getroffen.
1: Ich stehe mit Jonas und Trier. Hi, ihr zwei.
2: Hallo.
1: Ihr seid doch ein bisschen müde, was?
2: Bisschen, ja.
1: Ihr habt die Nacht nicht zu Hause verbracht?
2: Nee, wir mussten in der Bar verbringen.
1: Ja? Das heißt, ihr musstet raus?
2: Genau, Treptower Straße.
3: Ich wurde um 15.30 Uhr aus meiner Wohnung gebeten von der Polizei.
1: Sie haben dann geklopft, geklingelt?
3: Geklopft und gesagt, so 2 Minuten und raus.
1: Wow, und was ist das für ein Gefühl?
3: War okay.
1: War okay, Neukölln.
3: War okay.
1: Was nimmt man denn mit? Also, ich meine...
3: Mein Laptop und einen USB-Stick und einen Pulli.
1: Okay, und dann habt ihr aber gesagt, wir bleiben trotzdem hier, wir warten, bis es fertig ist, oder?
2: Nee, sie war arbeiten und ich habe die dann besucht und dann waren wir saufen.
1: Bis jetzt?
2: Ja.
1: Okay, kann man auch machen. Aber ihr wisst schon, seit 23 Uhr hättet ihr auch wieder nach Hause gehen können, ne? Oder?
3: Ja.
2: Nee, die Mail kam gerade erst auf dem Handy vor einer Stunde oder vor zwei.
1: Ach so.
3: Ja, die SMS habe ich vor einer Stunde bekommen. Mhm.
1: Und deswegen habt ihr so lange gewartet?
3: Ja, man hat es dann auch ein bisschen vergessen, to be honest.
1: Ihr seid nicht zu fassen. Was ist das für ein Gefühl?
3: Ich schreibe gerade Masterarbeit und das nimmt mich mehr mit.
0: Masterarbeit ist schlimmer als eine Bombenentschärfung im Kiez. Heute geht's also wieder alles seinen ganz normalen Gang in Neukölln nach der Bombenentschärfung letzte Nacht. Darfst du bleiben, oder? 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
2: Ich bin Sebastian Pasotti. Guten Tag. Hier in Berlin und Brandenburg wird heute, morgen und auch übermorgen im Einzel- und Großhandel gestreikt. Damit will die Gewerkschaft Verdi nach monatelangen Verhandlungen weiter den Druck auf die Arbeitgeber erhöhen. Der heutige Tarifabschluss für den Einzelhandel in Nordrhein-Westfalen zeige, dass Einigungen möglich sind, sagt die Gewerkschaft Verdi. Heute soll nur in einzelnen Betrieben im Handel bei uns in der Region gestreikt werden. Morgen und übermorgen dann in deutlich mehr Betrieben. Marathon-Weltrekordler Sebastian Sabe wird seinen Titel hier in Berlin nicht verteidigen können. Der Kenianer muss wegen einer Verletzung absagen. Sabe hatte vor 4 Monaten in London eine magische Grenze unterboten. Er ist der erste Mensch, der einen Marathon unter 2 Stunden gelaufen ist. Dieses Ziel hatte er sich auch für den Berlin-Marathon in einem Monat gesetzt.
3: Die Sonne strahlt, bei 27 Grad ist es einfach ein schöner Sommertag. Vielleicht sind einige auch schon wieder baden gegangen. In der Nacht auch relativ mild, 15 bis 19 Grad. Morgen der Freitag dann auch erst freundlich und heiß, bis 29 Grad. Und dann kommt Regen bzw. Gewitter und Schauer aus dem Westen. Und nachmittags und in den Abendstunden morgen kann es dann auch teilweise kräftig werden.
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3: Wir haben Stau auf dem Stadtring Richtung Treptow und natürlich die Baustelle Albuinstraße kostet euch derzeit 18 Minuten. Und die A103 vor dem Kreuz Schöneberg wird ja auch gebaut, 17 Minuten hier in Richtung Sachsendamm. Friedrichsfelde-Marzahner Chaussee wieder sehr voll, 22 Minuten die Umfahrung für die gesperrte Landsberger Allee. Und in Zehlendorf der Teltower Damm hier 16 Minuten. Nach Brandenburg, A10 westlicher Ring, die Baustelle Vöben Richtung Leipzig mindestens 17 Minuten. Dann Achtung auf der B5 zwischen Dalgo-Döberitz und Havelpark Dalgo sind Pferde ausgebüxt und noch ein Unfall von der B96. Hier hat es gekracht zwischen Dahlewitz und Rangsdorf. Die neuesten Blitzer in Zehlendorf, Potsdamer Chaussee, Prenzlauer Berg, Danziger Straße, Eisenhüttenstadt, Dieloher Straße und Cottbus Gagloher Straße. Dank euch fürs Bescheid geben. Und wenn ihr noch einen Stau oder Blitzer seht, könnt ihr auch gerne anrufen oder eine WhatsApp schicken unter Berlin 20 und 3x die 19. Gute Fahrt für euch.
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3: Eine WG in einem leerstehenden Bürogebäude. Das ist die Idee einer Kreuzberger Firma, die all unsere Wohnungsprobleme für Berliner Studenten oder Azubis lösen könnte. Und zwar in Form von Wohnboxen. Könnt ihr euch sehr gerne gleich mal anhören, hier bei RS2.

0: Das ist 94.3 RS2. Einen schönen Donnerstag für euch hier bei RS2. Eine WG in einem leerstehenden Bürogebäude. Das ist die Idee einer Kreuzberger Firma, die alle Wohnungsprobleme für Berliner Studenten oder Azubis lösen soll. Und zwar in Form von Wohnboxen, sagt Thomas Schwarz von der Firma Communitz.
1: Das sind Boxen, die innerhalb von einem Tag aufgebaut, auch innerhalb von einem Tag wieder abgebaut sind. Und mit den Wohnboxen wollen wir einen Beitrag leisten, den Wohnraummangel in Berlin zu lösen.
0: Tja, die Wohnboxen sind etwa 6 Quadratmeter groß. Da passt ein schmales Bett rein, kleiner Schrank, Stuhl, Klapptisch. Tausende Boxen will die Firma ab kommendem Jahr in leerstehenden Büros vermieten. Maximal 500 Euro pro Monat. Die Büroflächen um die Boxen herum sollen dann zu Gemeinschaftsräumen werden. Eine große Boxen-WG sozusagen. Communitz-Mitbegründer Alexander Wolf glaubt, das ist der große Wurf in der Wohnungskrise.
2: Das Konzept gibt es weltweit noch nicht. Wenn das in Berlin funktioniert, werden wir eine Lösung haben für London, San Francisco, New York und Singapur. Wir machen hier etwas, was die Welt verändern wird, wie immer in Berlin. Es fängt cool an mit einer dummen Idee an der Bar und skaliert und eskaliert dann.
0: Eine Schnapsidee quasi. Es gibt nur eine Hürde, das deutsche Baurecht nämlich. Was einmal als Bürofläche ausgewiesen wurde, lässt sich nur ziemlich schwer zu einer Wohnung umwidmen. Da müsste die Politik ran ans Baurecht. Potenzial ist auf jeden Fall da. Rund 2 Millionen Quadratmeter Bürofläche stehen nämlich hier bei uns in Berlin leer. Das reicht, um ein paar 10.000 Studenten oder Azubis zumindest zeitweise zu beherbergen. Ich glaube, da wären echt viele sehr, sehr froh. Ihr hört 94.3 RS2 an diesem Donnerstag. Liebe Grüße zu euch.

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2: Ich bin Elke Martens, guten Tag. Deutschland und 5 weitere EU-Länder fordern, dass das EU-Budget gekürzt wird. Der Vorschlag der EU-Kommission müsse um mehrere 100 Milliarden Euro reduziert werden, schreiben die 6 Länder in einer gemeinsamen Erklärung. Aktuell plant die EU-Kommission mit Ausgaben in Höhe von 2 Billionen Euro. Bundeskanzler Merz betonte nach einem Treffen mit den Regierungschefs aus den Niederlanden, Österreich, Dänemark, Finnland und Schweden, sie seien nicht geizig, es gehe vielmehr darum, den Haushalt zu modernisieren und finanzierbar zu halten. Mehr als 15 Länder, darunter Italien, Spanien und Polen, treten dagegen für ein größeres Budget ein und wollen bisherige Förderungen erhalten. Nach der Sturzflut in Nepal und Tibet steigen die Opferzahlen. Mindestens 1300 Menschen werden noch vermisst, darunter auch 8 Deutsche, heißt es von den Behörden. Die Zahl der gemeldeten Todesopfer liegt mittlerweile bei 350. Das Katastrophengebiet ist schwer zugänglich. Mehrere Fernstraßen sind durch die Schlammlawinen blockiert. Viele Brücken wurden durch die Sturzfluten weggespült. Ursache für die Flutwelle war vermutlich ein gewaltiger Gletscherabbruch, der eine Lawine aus Geröll und Eis ausgelöst hat. Die deutsche Eishockey-Nationalmannschaft hat einen neuen Bundestrainer. Den Job übernimmt der langjährige Angreifer der Eisbären und frühere Nationalspieler André Rankel, teilte der Deutsche Eishockeybund DEB am Nachmittag mit. Eisbären-Geschäftsführer Thomas Botstede freut sich im Interview mit uns über diese Entscheidung.
3: Das ist für André und auch für die Eisbären natürlich eine unfassbar tolle Geschichte und zeigt, wie gut die Eisbären, aber vor allen Dingen auch André arbeitet. Ich bin der festen Überzeugung, dass er der richtige Coach ist und kann dem DEB nur zu der Wahl gratulieren.
2: Das erste offizielle Spiel mit der Mannschaft hat Rankel im November beim Deutschland Cup. Außerdem wird er das Team als neuer Bundestrainer dann auf die Eishockey-Weltmeisterschaft im nächsten Jahr in Deutschland vorbereiten.
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4: Mit Michelle Kradel. Heute haben Abgeordnete im Berliner Parlament ein Zeichen für Organspenden gesetzt. Vertreterinnen und Vertreter verschiedener Parteien haben eine gemeinsame Erklärung unterschrieben. Außerdem konnten sie sich ein kleines Organspende-Tattoo stechen lassen. Die Aktion soll mehr Menschen dazu bringen, sich mit dem Thema zu beschäftigen.
5: Und da gibt's nichts zu meckern, oder doch? Ganz viel Sonne, derzeit 27 Grad, Temperaturen gehen auch nur langsam runter, in der Nacht dann ziemlich mild, 15 bis 19 Grad, auch nochmal teilweise sternenklar. Morgen, der Freitag, dann auch erst schön heiß, 29 Grad. Am Nachmittag kommt's dann aus dem Südwesten, dichte Wolken, teilweise kräftige Schauer und Gewitter.
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5: Ja, wir haben langen Stau auf dem Stadtring A100. Ich würde da ja nicht rauffahren, vor allen Dingen Richtung Treptow. Erster Stau ab Dreieck-Charlottenburg bis Hallensee 18 Minuten und dann nochmal ab Schmargendorf bis Albuinstraße 31 Minuten. Dann gucken wir nach Spandau, der Rohrdamm voll, 28 Minuten. Kann natürlich auch mit dem Stau auf der 100 zusammenhängen. Dann Friedrichsfelde-Marzahner Chaussee 23 Minuten und Lichterfelde-Görzallee 13 Minuten. In Brandenburg längster Stau auf der A10, westlicher Berliner Ring, die Baustelle Vöben Richtung Leipzig 26 Minuten. Und dann gab es einen Unfall auf der B96 zwischen Dadewitz und Rangsdorf. Die neuesten Blitzer in Prenzlauer Berg, Bernauer Straße. In Charlottenburg Richard-Wagner Straße. In Potsdam wird geblitzt in der Kalibknecht-Straße und Großräschen in der Großräschener Straße. Dank euch fürs Bescheid geben. Und wenn ihr noch einen Stau oder Blitzer seht, könnt ihr auch gerne anrufen oder eine WhatsApp schicken unter Berlin 20 und 3 mal die 19. Wir wünschen allen eine gute Fahrt.
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5: Hey, hey. Und in dieser Stunde sprechen wir über 500 Euro mehr im Portemonnaie. Kann man ja nicht doof finden. Und über die neuen Mondfinsternisse in der kommenden Nacht.

0: Habt ihr schon mitgekriegt? Am Montag starten wir mit einem neuen Quiz. Ich glaube, das wird euch Spaß machen, auch wenn ihr einfach nur mitratet.
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0: Nämlich der Ende vom Satz von Esther aus Steglitz.
2: Nach dem Urlaub freue ich mich besonders auf...
0: Wie geht's weiter? Nick Sawatzki aus unserer RS2-Morgenshow hat wieder ein paar Ideen gesammelt für euch.
3: Ich stehe hier mit der Mama. Hi, wer bist du?
4: Nina.
3: Und wer seid ihr?
5: Lino.
3: Und?
5: Emilia.
3: Und ihr seid hier in Berlin im Urlaub?
5: Ja.
3: Sehr gut. Du bist nämlich Berlinerin noch, oder? Im Herzen?
4: Quasi, ja, genau.
3: Okay, wie lange schon nicht mehr?
4: 5 Jahre.
3: Oh, das schmerzt ja doch sehr, ne?
4: Sehr.
3: Ja.
4: Sehr.
3: Worauf freust du dich, wenn du hier in Berlin bist?
4: Auf die Stadt.
3: Ist es so schlimm, wo du bist? Nein.
4: Nein, wir sind in Italien.
3: Ach, hör doch mal auf, ehrlich.
4: Ja,
3: und dann könnt ihr auch Italienisch schon?
5: Ja, wir haben einen italienischen Vater.
3: Oh, stark. Okay, und da scheint die ganze Nacht die Sonne. Und gibt es die ganze Nacht Eiscreme und Pizza?
5: Nein.
3: Gib mir noch ein Gefühl, wenn ihr nach Hause kommt, worauf freut ihr euch am allermeisten?
5: Ich freue mich am allerbesten an meinen Papa.
3: Oh, das ist toll, der wohnt da. Okay, und du?
5: Mein Bett.
0: Das Bett, mal wieder. Ja, könnt ihr gerne diese Woche drüber nachdenken. Worauf freut sich Esther aus Steglitz am allermeisten nach dem Urlaub? Nächsten Montag starten wir dann jeden Tag. Und dann geht es um 500 Euro. Und ja, wenn keiner den Satz knackt, dann wächst der Jackpot jeden Tag.
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1: Ich bin Sebastian Pasotti. Guten Tag. Mit einem gut zweitägigen Warnstreik erhöhen die Beschäftigten im Einzel- und Großhandel hier in Berlin und Brandenburg den Druck auf die Arbeitgeber. Schon heute streiken einzelne Betriebe. Morgen und übermorgen soll der Streik dann seinen Höhepunkt haben. Unter anderem morgen mit einer Kundgebung am Breitscheidplatz. Dass Tarifeinigungen möglich sind, zeige der heutige Abschluss im Einzelhandel in Nordrhein-Westfalen, sagt die Gewerkschaft Verdi. In NRW bekommen die Beschäftigten ab sofort 3% mehr Geld. Im Mai kommenden Jahres nochmal 2% mehr. Marathon-Weltrekordler Sebastian Sawe wird seinen Titel beim Berlin-Marathon nicht verteidigen können. Der 31-jährige Kenianer hat heute mitgeteilt, dass er wegen einer Verletzung absagen muss. Sawe hatte im April beim London-Marathon mit 1 Stunde 59 und 30 Sekunden als erster Läufer einen Marathon unter 2 Stunden absolviert. Dieses Ziel hatte er sich auch für den Berlin-Marathon in einem Monat gesetzt.
2: Richtig schön bleibt's bis zum Sonnenuntergang heute Abend. Und die Temperaturen liegen ja immer noch bei 27 Grad. Herrlich. Ja, wie geht's weiter in der Nacht? Auch relativ mild. Also zumindest keine einstelligen Temperaturen. 15 bis 19 Grad ist schon warm. Morgen am Freitag dann auch erst richtig schön und nochmal richtig heiß mit 29 Grad. Aber am Nachmittag kommen dann spätestens aus dem Südwesten dichtere Wolken und teilweise kräftige Schauer oder Gewitter.
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2: Das Allerwichtigste, eine Falschfahrermeldung von der A15. Vorsicht zwischen Bademeusel und Forst. In beiden Richtungen aufpassen, Falschfahrer nicht überholen. Vorsicht auf beiden Richtungsfahrbahnen hier. Und wir gucken mal nach Berlin. Da haben wir einen langen, langen Stau auf dem Stadtring A100 Richtung Treptow. Würde ich überhaupt nicht drauf fahren, weil 44 Minuten, das wollt ihr nicht auf der ganzen Strecke. Und wir gucken nach Spandau, Rohrdamm auch voll, deswegen natürlich 21 Minuten. Friedrichsfelde-Marzahner-Chaussee 17 und Lichterfelde-Drake-Straße Viertelstunde. In Brandenburg gab es einen Unfall auf der A10 südlicher Ring Richtung Frankfurt zwischen Ludwigsfelde-Ost und

0: Gelnshagen und langer Stau auf der A10 westlicher Ring, die Baustelle Vögen, Richtung Leipzig 26 Minuten. Die neuesten Blitzer in Friedrichshain, Karl-Marx-Allee, Mitte Brückenstraße, in Küritz Holzhauser Straße und Ludwigsfelde Trebiner Chaussee auch ein Blitzer. Dank euch fürs Bescheid geben. Habt eine gute Fahrt.
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0: 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Ja, guten Tag. Habt ihr morgen früh 4.30 Uhr schon was vor? Vielleicht müsst ihr sowieso früh aufstehen. Es gibt ein Himmelsereignis nach der Sonnenfinsternis, eine Mondfinsternis und ja, 3:30. Alle Infos dazu hört ihr gleich hier bei 94.3 RS2 und wo ihr es am besten guckt.

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hey zu euch. Hier ist 94.3 RS2 mit Katrin Schiefelbein. Ihr müsst jeden Morgen richtig früh raus. Morgen werdet ihr dafür auch mal belohnt. Und zwar mit einer Mondfinsternis. Ab 4.30 Uhr tritt der Mond langsam in den Kernschatten der Erde. Leider werden wir das große Finale nicht mehr richtig sehen, weil nämlich dann schon die Sonne aufgeht. Aber zumindest den Anfang. Freier Blick nach Südwesten wäre vorteilhaft. Hier bei uns in Berlin öffnet die Wilhelm Förster Sternwarte am Insulaner extra ab 16:30 ihre Terrasse. Finde ich eigentlich ein netter Zug. Also morgen ganz früh, Mondfinsternis. Aber ich glaube, ich bin nicht dabei. Ich darf ja länger schlafen. Und nee, 4.30 Uhr, nee, das ist zu früh.

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7: Ich bin Elke Martens. Guten Tag. An einer Brandenburger Schule im Kreis Oder-Spree ist am frühen Nachmittag eine Gewalttat verübt worden. Die Schule befindet sich in der Gemeinde Gosen-Neu-Zittau an der Landesgrenze zu Berlin. Die Polizei schreibt bei X, ein Verdächtiger sei vorläufig festgenommen worden und spricht von vermutlich Verletzten. Weitere Details zur Tat nannte sie aber bisher noch nicht, auch weil der Einsatz noch läuft. Mehrere Medien melden aber inzwischen, dass 2 Menschen getötet wurden. Die Märkische Allgemeine Zeitung spricht von einem 30-jährigen Mann und einer 18-jährigen Schülerin der Sekundarstufe. Das ist aber noch nicht von der Polizei bestätigt. Wie die Märkische Allgemeine weiter berichtet, soll es sich beim mutmaßlichen Täter um den 19 Jahre alten Ex-Freund der getöteten Schülerin handeln. Das männliche Todesopfer soll gestorben sein, als es den Täter an der Tat hindern wollte. Ob der Verdächtige selbst die Schule besucht hat oder dort mal Schüler war, ist noch unklar. Und auch, wie sich die Tat abgespielt hat, dazu wird die Polizei im Laufe des Tages weitere Informationen bekannt geben. Deutschland und 5 weitere EU-Länder fordern, dass das EU-Budget gekürzt wird. Der Vorschlag der EU-Kommission müsse um mehrere 100 Milliarden Euro reduziert werden, schreiben die 6 Länder in einer gemeinsamen Erklärung. Aktuell plant die EU-Kommission mit Ausgaben in Höhe von 2 Billionen Euro. Bundeskanzler Merz betonte nach einem Treffen mit den Regierungschefs aus den Niederlanden, Österreich, Dänemark, Finnland und Schweden, sie seien nicht geizig, es gehe vielmehr darum, den Haushalt zu modernisieren und finanzierbar zu halten. Mehr als 15 Länder, darunter Italien, Spanien und Polen, treten dagegen für ein größeres Budget ein und wollen bisherige Förderungen erhalten. In den kommenden 3 Jahren wird die Kaiser-Wilhelm-Gedächtniskirche für rund 40 Millionen Euro saniert. Im historischen Teil werden die Mosaike gesichert, die Ausstellung erneuert und die Turmruine für Besucher zugänglich gemacht, heißt es von der Stiftung. Bei den daneben stehenden Gebäuden aus den 60er Jahren werden unter anderem die Betonwaben und die blauen Glasfenster saniert. Im nächsten Jahr beginnen dann die Arbeiten an dem schon eingerüsteten Glockenturm. Die Sanierungsarbeiten an der Ruine, die sollen schon im nächsten Monat starten.
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8: Mit Michelle Kradel. In Berlin und Brandenburg wird die Suche nach einem Ausbildungsplatz für viele immer schwieriger. Allein in Berlin waren Ende Juli mehr als 10.000 junge Menschen noch ohne Ausbildungsplatz. Das zeigt eine neue Umfrage der DGB-Jugend. Es gibt weniger offene Stellen und dazu kommen dann noch die hohen Mieten, lange Wege und Bewerbungen, auf die es oft gar keine Antwort gibt.
9: Immer noch wunderschön draußen bei 27 Grad, absolutes schönes Sommerwetter. Auch in der Nacht mild, 15 bis 19 Grad und morgen der Freitag zum Teil auch nochmal super sommerlich. Freundlich heiß bis 29 Grad zuerst, aber am Nachmittag kommen aus dem Südwesten dicke Wolken und teilweise kann es kräftig schauern oder gewittern morgen Nachmittag.
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9: Langer Stau auf dem Stadtring A100 Richtung Treptow. Immerhin ist der Unfall zwischen Dreieck-Charlottenburg und Hallensee weggeräumt. Aber Stau ist noch so ein bisschen da, baut sich langsam ab. Und ein Stück weiter unten ab Schmargendorf bis Albuinstraße auch noch mal 23 Minuten. Dann gab es einen Unfall auf der A115 stadtauswärts zwischen Saarmund und Dreieck-Nutetal. Dann gucken wir mal nach Friedrichsfelde-Marzahner Chaussee. 26 Minuten ist die Umfahrung für die gesperrte Landsberger Allee. Nach Brandenburg, A10 westlicher Ring, die Baustelle Vöben Richtung Leipzig, 23 Minuten. Unfall auf der A10 südlicher Ring Richtung Frankfurt. Hier ist die Autobahn zwischen Ludwigsfelde West und Ost gesperrt. Und Unfall auf der B5 zwischen Ribbeck und Säbelang ist die Bundesstraße auch gesperrt. Die neuesten Blitzer in Lichtenrade, Weißenturmstraße, in Pankow, Wispierstraße, Berkenbrück, Bahnhofstraße und Karlau. Im Schreibering wird auch geblitzt. Ich danke euch fürs Bescheid geben. Und wenn ihr noch einen Stau oder Blitzer seht, könnt ihr auch gerne anrufen oder eine WhatsApp schicken unter Berlin 20 und dreimal die 19. Fahrt gut.
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9: Hi, schön, dass ihr eingeschaltet habt. Wenn's Bing macht, musst du ein bisschen aufpassen, sagt Bauarbeiter Robin, der schon mal mit einer Schaufel auf eine Granate gehauen hat, wie er die Bombenentschärfung in Neukölln gestern erlebt hat. Das hört ihr gleich. Wobei ich glaube, den Typen kann nichts so umhauen, deftiger Kerl.

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0: Hey, hey, an diesem Donnerstagnachmittag, liebe Grüße zu euch. An dieser Stelle mal ein riesen Dankeschön an die über 200 Polizisten, Feuerwehrleute und das THW, die sich auch noch die ganze letzte Nacht um die Ohren geschlagen haben. Die Bombenentschärfung in Neukölln ist vorbei, schon lange. Alles gut gegangen und es waren ja nicht nur sehr viele Einwohner betroffen, sondern auch eine Menge Leute, die einfach mal dort arbeiten und weg mussten. Einen hat Nick Sawatzki aus unserer RS2-Morgenshow heute getroffen, einen Tag danach.
1: Ich stehe mit Robin, hi, grüß dich.
2: Hallo.
1: Du bist hier an einer Baustelle hier. Was macht denn ihr normalerweise hier in der Treptow?
2: Wir bauen hier die Straße.
1: Und wie war das gestern? Kam Polizei, hat gesagt, jetzt Abbruch oder was?
2: Naja, hier wurde alles evakuiert, bis hinten bis zur Harzer Straße, da wo ich wohne. Alle mussten raus. Die haben es ja abgesperrt und sind hier mit Polizeiautos rumgefahren, mit Lautsprechern und haben gesagt, Leute aus den Häusern raus. Aber guck mal, Meister, ich habe nicht so viel Zeit, weil die Straße muss auch einfach fertig werden.
1: Ey, vielen Dank, dass ihr das macht. Gott sei Dank habt ihr keine gefunden hier unter der Straße.
2: Ja, ich habe auch schon mal auf eine Mörsergranate raufgehauen. Oh. Wenn es keine Erde mehr ist, sondern wenn es so Bing macht, ja. Dann muss man ein bisschen aufpassen.
0: Wenn es Bing macht, muss man einfach ein bisschen aufpassen. Kerniger Typ.

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9: Ich bin Sebastian Pasotti. Guten Tag. Hier in Berlin und Brandenburg wird heute, morgen und auch übermorgen im Einzel- und Großhandel gestreikt. Damit will die Gewerkschaft Verdi nach monatelangen Verhandlungen weiter den Druck auf die Arbeitgeber erhöhen. Der heutige Tarifabschluss für den Einzelhandel in Nordrhein-Westfalen zeige, dass Einigungen möglich sind, sagt die Gewerkschaft Verdi. Heute soll nur in einzelnen Betrieben im Handel bei uns in der Region gestreikt werden. Morgen und übermorgen dann in deutlich mehr Betrieben. Marathon-Weltrekordler Sebastian Sabe wird seinen Titel hier in Berlin nicht verteidigen können. Der Kenianer muss wegen einer Verletzung absagen. Sabe hatte vor 4 Monaten in London eine magische Grenze unterboten. Er ist der erste Mensch, der einen Marathon unter 2 Stunden gelaufen ist. Dieses Ziel hatte er sich auch für den Berlin-Marathon in einem Monat gesetzt.
10: Die Sonne strahlt für euch noch bis kurz nach 20 Uhr und danach gibt's eine total angenehme Nacht. Es bleibt relativ warm, 15 bis 19 Grad sind die Tiefstemperaturen. Morgen am Freitag starten wir dann auch erstmal mit ganz viel Sonne in den Tag und es wird nochmal richtig heiß, 29 Grad. Und dann geht's los. Am Nachmittag kommen aus dem Südwesten dicke Wolken und teilweise müsst ihr mit kräftigen Schauern oder Gewittern rechnen. Das Wochenende wird dann auch leicht wechselhaft mit Sonne, Wolken und ein paar Schauern bei 25 Grad.
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10: Tja, und der Stadtring ist eine Katastrophe. Richtung Wedding geht's noch. Ab Dreieck Neukölln bis Funkturm nur 24 Minuten. In der Gegenrichtung, Richtung Treptow ab Dreieck Charlottenburg bis Albuinstraße 42 Minuten Stop and Go. Und dann ein Stück weiter ab Dreieck Neukölln bis zur Ausfahrt Treptower Park, Viertelstunde obendrauf. Dann gab es einen Unfall auf der A115 stadtauswärts zwischen Saarmund und Dreieck-Nutetal ist die Autobahn gesperrt. Alle müssen runter, da Saarmund-Bergholzrehbrücke. Und das dauert natürlich auch. Wir gucken nach Friedrichsfelde. 27 Minuten hier auf der Marzahner Chaussee. Und wir gucken nach Brandenburg. Da gab es einen Unfall auf der A10 südlicher Ring Richtung Frankfurt. Zwischen Ludwigsfelde West und Ost ist die Autobahn immer noch gesperrt. Und es gab einen Unfall auf der B5 zwischen Ribbeck und Säbelang. Auch hier ist noch gesperrt. Die neuesten Blitzer in Köpenick, Landjägerstraße, Friedenau-Peres-Platz. In Cottbus in der Parzellenstraße und Frankfurt-Oder, Große-Oder-Straße wird auch geblitzt. Dank euch fürs Bescheid geben. Gute Fahrt.
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10: Und Shakira.

zu euch. 94.3 RS2 an diesem Donnerstag. Wart ihr schon mal nachts im Museum? Ja, ihr kennt den Film. Schon mal als Tipp fürs Wochenende. Samstag ist lange Nacht der Museen. Und richtig, richtig viele machen mit. Geöffnet ist dann bis 2 Uhr nachts. Zum Beispiel im Medizinisch-Historischen Museum der Charité. Da geht es um Pathologisches. Oder im Trabi-Museum oder Samurai-Art-Museum. Oder auch das Stasi-Museum hat auf in der Normannenstraße bis tief in die Nacht. Das Motto ist dieses Jahr Crime in Berlin. Also fürchtet euch ruhig bei der langen Nacht der Museen

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9: Ich bin Elke Martens. Guten Tag. An einer Schule in Brandenburg ist am Nachmittag eine Gewalttat verübt worden, bei der 2 Menschen ums Leben kamen. Das bestätigte eine Polizeisprecherin. Die Tat ereignete sich in der Gemeinde Gosen-Neu-Zittau nahe Berlin. Ein Mann wurde vorläufig festgenommen. Mehrere Medien berichten, dass es sich um einen 19-Jährigen handelt, der eine 18-jährige Schülerin mit dem Messer getötet haben soll. Das zweite Todesopfer ist nach Informationen des RBB der Hausmeister, der dazwischen gegangen sei. Bei dem Verdächtigen soll es sich um den Ex-Freund der Schülerin handeln. Weitere Hintergründe sind im Moment noch unklar. Bundeskanzler Merz und mehrere Regierungschefs haben den EU-Haushaltsplan als unbezahlbar bezeichnet. Die 6 Staaten fordern deshalb, dass die Summe an Ausgaben, die im Haushaltsentwurf der EU-Kommission bis 2034 vorgeschlagen wird, um mehrere 100 Milliarden Euro gekürzt werden müsse, und zwar in allen Bereichen. In ihrer gemeinsamen Erklärung lehnen die 6 Staaten zudem eine neue gemeinsame Schuldenaufnahme der EU ab. Die Schwarzgruppe aus Baden-Württemberg plant, ein neues Rechenzentrum in Mecklenburg-Vorpommern zu bauen. In den nächsten 7 Jahren soll das Datacenter in der Nähe von Rostock entstehen, teilte das Unternehmen mit. Für den Bau sollen 5,6 Milliarden Euro aufgewendet werden. Zu der Schwarzgruppe gehören Lidl, Kaufland und das Unternehmen Schwarz Digits. Es baut bereits ein Rechenzentrum in Lübbenau im Spreewald. Die deutsche Eishockey-Nationalmannschaft hat einen neuen Bundestrainer. Den Job übernimmt der langjährige Angreifer der Eisbären und frühere Nationalspieler André Rankel, teilte der Deutsche Eishockeybund DEB am Nachmittag mit. Eisbären-Geschäftsführer Thomas Botstede freut sich im Interview mit uns über diese Entscheidung.
10: Das ist für André und auch für die Eisbären natürlich eine unfassbar tolle Geschichte und zeigt, wie gut die Eisbären, aber vor allen Dingen auch André arbeitet. Ich bin der festen Überzeugung, dass er der richtige Coach ist und kann dem DEB nur zu der Wahl gratulieren.
9: Das erste offizielle Spiel mit der Mannschaft hat Rankel im November beim Deutschland Cup. Außerdem wird er das Team als neuer Bundestrainer dann auf die Eishockey-Weltmeisterschaft im nächsten Jahr in Deutschland vorbereiten.
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11: Mit Michelle Kradel. Berlin startet einen neuen Faktencheck für die Wahl. Wer auf Instagram, TikTok oder X verdächtige Bilder, Videos oder Behauptungen sieht, kann sie an den Instagram-Account Gretchen AI Berlin schicken. Eine KI überprüft dann, ob Inhalte manipuliert sein könnten und ordnet Aussagen mit Quellen ein. Sie entscheidet aber nicht, was stimmt oder falsch ist, sondern gibt Hinweise.
12: Nach diesem schönen Sommertag geht's in eine ganz ruhige Nacht. Temperaturen sinken langsam auf 15 bis 19 Grad. Es bleibt also relativ mild. Morgen am Freitag auch zuerst freundlich und heiß, nochmal bis 29 Grad. Nachmittags kommen dann aber aus dem Südwesten richtig dicke Wolken und teilweise gibt's kräftige Schauer oder Gewitter morgen Nachmittag.
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12: Immer noch richtig langer Stau auf dem Stadtring A100, vor allem Richtung Treptow. Da geht's los ab Dreieck Charlottenburg bis zur Albuinstraße und dann nochmal kurz danach ab Dreieck Neukölln bis zur Ausfahrt Treptower Park, hier eine Viertelstunde. Richtung Wedding auch Stau ab Dreieck Neukölln bis zum Funkturm Kleckerverkehr. Und damit in den Speckgürtel. Es gab einen Unfall auf der A115 stadtauswärts, hier zwischen Samund und Dreieck Nutetal. Alle müssen dort runter, die Autobahn ist gesperrt. Und nach Brandenburg. Es gab einen Unfall auf der A10, südlicher Ring. Zwischen Ludwigsfelde West und Ost ist die Autobahn jetzt zwar wieder offen, aber da wird noch der Unfall aufgenommen. Das kann auch noch einige Minuten dauern für euch. Und Unfall auf der B5 zwischen Ribbeck und Selbelang. Die neuesten Blitzer in Reinickendorf, Lindauer Allee, Gesundbrunn, Gustav-Meyer Allee, in Eisenhüttenstadt, Saarluiser Straße und Rathenow, Gentiner Straße, auch ein Blitzer. Dank euch fürs Bescheid geben. Habt eine gute Fahrt.
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12: Hey, einen schönen Donnerstagabend für euch. Eine WG in einem leerstehenden Bürogebäude. Das ist die Idee einer Kreuzberger Firma, die all unsere Wohnungsprobleme für Berliner Studenten oder Azubis lösen könnte. Und zwar in Form von Wohnboxen. Hört euch das gerne gleich mal an, um kurz nach 6:30.

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3: Ich glaube, das ist Mama und Tochter, richtig? Hi, wer bist du?
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0: 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Einen schönen Donnerstag für euch. Eine WG in einem leerstehenden Bürogebäude. Das ist die Idee einer Kreuzberger Firma, die alle Wohnungsprobleme für Berliner Studenten oder Azubis lösen soll. Und zwar in Form von Wohnboxen, sagt Thomas Schwarz von der Firma Communitz.
1: Das sind Boxen, die innerhalb von einem Tag aufgebaut, auch innerhalb von einem Tag wieder abgebaut sind. Und mit den Wohnboxen wollen wir einen Beitrag leisten, den Wohnraummangel in Berlin zu lösen.
0: Tja, die Wohnboxen sind etwa 6 Quadratmeter groß. Da passt ein schmales Bett rein, kleiner Schrank, Stuhl, Klapptisch. Tausende Boxen will die Firma ab kommendem Jahr in leerstehenden Büros vermieten, maximal 500 Euro pro Monat. Die Büroflächen um die Boxen herum sollen dann zu Gemeinschaftsräumen werden. Eine große Boxen-WG sozusagen. Communitz-Mitbegründer Alexander Wolf glaubt, das ist der große Wurf in der Wohnungskrise.
2: Das Konzept gibt es weltweit noch nicht. Wenn das in Berlin funktioniert, werden wir eine Lösung haben für London, San Francisco, New York und Singapur. Wir machen hier etwas, was die Welt verändern wird, wie immer in Berlin. Es fängt cool an mit einer dummen Idee an der Bar und skaliert und eskaliert dann.
0: Eine Schnapsidee quasi. Es gibt nur eine Hürde, das deutsche Baurecht nämlich. Was einmal als Bürofläche ausgewiesen wurde, lässt sich nur ziemlich schwer zu einer Wohnung umwidmen. Da müsste die Politik ran ans Baurecht. Potenzial ist auf jeden Fall da. Rund 2 Millionen Quadratmeter Bürofläche stehen nämlich hier bei uns in Berlin leer. Das reicht, um ein paar 10.000 Studenten oder Azubis zumindest zeitweise zu beherbergen.

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5: Es ist 5:05. Ich bin Imme Kasten. Guten Abend. Union und SPD wollen den weiteren Reformfahrplan abklären. Bei der zweitägigen Klausur der Koalitionsfraktionen geht's heute und morgen unter anderem um die Rente. Da will die SPD das Rentenpaket entschärfen, etwa mit Blick auf das geplante Aus der Rente mit 63. Bei der Einkommenssteuer will die Union mehr Entlastung. SPD-Fraktionschef Matthias Miersch sieht in dem Treffen auch die Möglichkeit für eine Zwischenbilanz.
6: Was lief gut im vergangenen Jahr? Wo müssen wir noch besser werden, auch gerade in der Zusammenarbeit untereinander, damit wir dann die kommenden Monate die Dinge beschließen können im Parlament, sodass Bürgerinnen und Bürger, sodass Unternehmen alle das auch spüren, dass wir die Zukunftsfähigkeit Deutschlands organisieren und Deutschland tatsächlich auch voranbringen.
5: Bezahlbare Wohnungen zu finden ist für viele Menschen ein Problem. Die Linke macht sich daher jetzt erneut für einen bundesweiten Mietendeckel stark. Jana Klonikowski.
7: Genau, und sie untermauert ihre Forderung mit einem neuen Gutachten, das sie selbst in Auftrag gegeben hat. Das sagt, ein Mietendeckel wäre mit dem Grundgesetz vereinbar, also kein unverhältnismäßiger Eingriff in die Eigentumsfreiheit. Die Linke will jetzt per Bundestagsantrag die Regierung dazu bringen, einen Mietendeckel vorzulegen. Das hat aber im Prinzip keine Aussicht auf Erfolg. Kritiker sagen auch, durch einen Mietendeckel würde der Bau von neuen Wohnungen abgewürgt, weil es eben keine Anreize zum Vermieten mehr gibt.
5: Der Kriegsverbrecher Ratko Mladic ist tot. Er starb im Alter von 84 Jahren. Mladic war verantwortlich für das Massaker von Srebrenica, bei dem mehr als 8000 Bosnier ermordet wurden. Er wurde erst Jahre später gefasst und zu einer lebenslangen Haftstrafe verurteilt. Nach der Sonnenfinsternis über Deutschland gibt es das nächste Himmelsspektakel. Kommende Nacht bzw. morgen früh steht eine partielle Mondfinsternis an. Dabei schiebt sich die Erde zwischen Mond und Sonne. Der Mond wird verdunkelt und wirkt auch etwas rötlich. Der Höhepunkt ist gegen 6 Uhr. Nach dem Streit um die WM-Investorenpläne bereitet die UEFA jetzt offenbar eine Strafanzeige gegen FIFA-Boss Infantino vor. Der Europäische Fußballverband wirft der FIFA kriminelle Misswirtschaft vor und will Einblicke in die Unterlagen. Infantino hatte die Pläne nach heftiger Kritik verworfen.
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9: Schöner Tag, schöner Abend und eine ruhige Nacht an diesem Donnerstag. Heute Nacht sinken die Temperaturen auf milde 15 bis 19 Grad. Morgen am Freitag starten wir dann auch erstmal richtig schön mit ganz viel Sonne. Es wird nochmal richtig warm bei 29 Grad. Aber dann bilden sich auch schon die ersten Gewitter. Am Nachmittag kommen aus dem Südwesten dicke Wolken und teilweise müsst ihr mit kräftigen Schauern oder Gewittern rechnen morgen.
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1: Es ist 7:05. Ich bin Imme Kasten. Guten Abend. Schwarz-Rot will in Sachen Reformen jetzt Tempo machen. Nach der Klausurtagung der Bundesregierung kommen heute und morgen die Fraktionen von Union und SPD zusammen. Sie wollen den weiteren Fahrplan abstecken, wie die Reformen, etwa Rente oder Steuer, umgesetzt werden. Die Politikwissenschaftlerin Ursula Münch sagt im Ersten, dass wir diese Aufbruchssignale schon öfter gehört haben. Aber
2: dieses Mal könnte es wirklich klappen, weil man im Grunde ja auch eine Besonderheit hat. Man hat zum einen diese Landtagswahlen vor sich, aber zum anderen bekommt man endlich ein bisschen Rückendeckung durch die Wirtschaftsdaten. Und ich hatte den Eindruck, dass das Jahr vielleicht geradezu beflügelt hat.
1: An einer Schule im brandenburgischen Gosen-Neu-Zittau sind zwei Menschen getötet worden. Die Polizei geht von einer Beziehungstat aus. Ein 19-jähriger Verdächtiger wurde festgenommen. Laut Märkischer Allgemeiner soll es sich bei den Opfern um seine 18-jährige Ex-Freundin und um einen 30-jährigen handeln. Nach der verheerenden Sturzflut in Nepal werden auch mehrere Deutsche vermisst. Mindestens 8 sind es, so die nepalesische Tourismusbehörde. Durch die Fluten kamen bislang über 350 Menschen ums Leben. Mehr als 1.000 werden vermisst, darunter viele Touristen. Fabian Hoffmann mit mehr.
3: Die Flut hatte unter anderem einen Ort getroffen, von dem aus viele Trekkingrouten starten. Die Rettungskräfte suchen fieberhaft nach Überlebenden. Auf Videos im Netz ist zu sehen, wie die Welle zahlreiche Häuser, Straßen und Brücken, ja ganze Dörfer mit sich reißt. Experten gehen davon aus, dass ein Gletscherabbruch in einen Fluss das Unglück ausgelöst hat.
1: Nach dem Streit um die WM-Investorenpläne bereitet die UEFA jetzt offenbar eine Strafanzeige gegen FIFA-Boss Infantino vor. Der Europäische Fußballverband wirft der FIFA kriminelle Misswirtschaft vor und will Einblicke in die Unterlagen. Infantino hatte die Pläne nach heftiger Kritik verworfen.
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5: Nach diesem schönen Sommertag geht's in eine ganz ruhige Nacht. Temperaturen sinken langsam auf 15 bis 19 Grad. Es bleibt also relativ mild. Morgen am Freitag auch zuerst freundlich und heiß, nochmal bis 29 Grad. Nachmittags kommen dann aber aus dem Südwesten richtig dicke Wolken und teilweise gibt's kräftige Schauer oder Gewitter morgen Nachmittag.
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1: Es ist 5:09. Ich bin Imme Kasten. Guten Abend. Rente, Steuern, weniger Bürokratie. Die Liste an Reformen ist lang und Union und SPD wollen bei der Umsetzung Gas geben. Die beiden Fraktionen treffen sich heute und morgen, um den weiteren Kurs abzuklären. Und die Koalition steht enorm unter Zugzwang, jetzt zu liefern. Union-Fraktionschef Thorsten Frey will mit klarem Fokus in den Herbst gehen, sagt er.
2: Das bedeutet eben auch, dass wir als die beiden regierungstragenden Fraktionen gemeinsam diesen Weg miteinander gehen, der auch Zumutungen enthält. Für die ein oder andere Fraktion, für einen Teil der Bürgerinnen und Bürger unserer Gesellschaft. Aber er ist eben auch notwendig, um unser Land wieder voranzubringen.
1: Bezahlbare Wohnungen zu finden ist für viele Menschen ein Problem. Die Linke macht sich daher jetzt erneut für einen bundesweiten Mietendeckel stark. Jana Klonikowski.
3: Genau, und sie untermauert ihre Forderung mit einem neuen Gutachten, das sie selbst in Auftrag gegeben hat. Das sagt, ein Mietendeckel wäre mit dem Grundgesetz vereinbar, also kein unverhältnismäßiger Eingriff in die Eigentumsfreiheit. Die Linke will jetzt per Bundestagsantrag die Regierung dazu bringen, einen Mietendeckel vorzulegen. Das hat aber im Prinzip keine Aussicht auf Erfolg. Kritiker sagen auch, durch einen Mietendeckel würde der Bau von neuen Wohnungen abgewürgt, weil es eben keine Anreize zum Vermieten mehr gibt.
1: Der Kriegsverbrecher Ratko Mladic ist tot. Er starb im Alter von 84 Jahren. Mladic war verantwortlich für das Massaker von Srebrenica, bei dem mehr als 8000 Bosnier ermordet wurden. Er wurde erst Jahre später gefasst und zu einer lebenslangen Haftstrafe verurteilt. Nach der Sonnenfinsternis über Deutschland gibt es das nächste Himmelsspektakel. Kommende Nacht bzw. morgen früh steht eine partielle Mondfinsternis an. Dabei schiebt sich die Erde zwischen Mond und Sonne. Der Mond wird verdunkelt und wirkt auch etwas rötlich. Der Höhepunkt ist gegen 6 Uhr. Sowohl die Bayern als auch der BVB treffen wir in der neuen Champions-League-Saison auf Arsenal London. Die Briten schafften es zuletzt bis ins Finale. Auch Leipzig trifft in der Ligaphase mit Man City und Real Madrid auf absolute Top-Teams. Stuttgart spielt unter anderem gegen Atletico Madrid und Galatasaray.
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5: Schöner Tag, schöner Abend und eine ruhige Nacht an diesem Donnerstag. Heute Nacht sinken die Temperaturen auf milde 15 bis 19 Grad. Morgen am Freitag starten wir dann auch erstmal richtig schön mit ganz viel Sonne. Es wird nochmal richtig warm bei 29 Grad. Aber dann bilden sich auch schon die ersten Gewitter. Am Nachmittag kommen aus dem Südwesten dicke Wolken und teilweise müsst ihr mit kräftigen Schauern oder Gewittern rechnen morgen.
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1: Es ist 5 vor 10. Ich bin Cornelius Dreger. Guten Abend. Union und SPD wollen den weiteren Reformfahrplan abklären. Bei der zweitägigen Klausur der Koalitionsfraktionen geht es unter anderem um die Rente. Da will die SPD das Rentenpaket entschärfen, etwa mit Blick auf das geplante Aus der Rente mit 63. Bei der Einkommenssteuer will die Union mehr Entlastung. SPD-Fraktionschef Matthias Miersch sieht in dem Treffen auch die Möglichkeit für eine Zwischenbilanz.
2: Was lief gut im vergangenen Jahr? Wo müssen wir noch besser werden, auch gerade in der Zusammenarbeit untereinander, damit wir dann die kommenden Monate die Dinge beschließen können im Parlament, sodass Bürgerinnen und Bürger, sodass Unternehmen alle das auch spüren, dass wir die Zukunftsfähigkeit Deutschlands organisieren und Deutschland tatsächlich auch voranbringen.
1: Die Games-Branche ist heute ein milliardenschwerer Wirtschaftszweig. Das hat Bundespräsident Steinmeier bei der Gamescom in Köln betont. Er machte klar, das Klischee vom nerdigen Teenager, der in der dunklen Bude zockt, hat nichts mit der Wirklichkeit zu tun. Games sind längst in der Mitte unserer Gesellschaft angekommen, so Steinmeier. Und die Entwickler treiben nicht nur den Fortschritt in ihrer Branche voran, sondern zum Beispiel auch in der Medizin, im Fahrzeugdesign und der Architektur. Großeinsatz an einer Schule im brandenburgischen Gosen-Neu-Zittau. Dort sind zwei Menschen getötet worden. Laut Märkischer Allgemeinen starben eine 18-jährige Schülerin und ein 30-jähriger Mann. Ein 19-jähriger wurde festgenommen. Er soll der Ex-Freund der Schülerin sein. Die Linke macht sich erneut für einen bundesweiten Mietendeckel stark. Sie sieht sich dadurch ein neues Gutachten bestätigt. Das sagt, ein Mietendeckel wäre mit dem Grundgesetz vereinbar. Dass so eine Begrenzung der Mieten kommt, ist aktuell aber sehr, sehr unwahrscheinlich. Der SC Freiburg spielt auch diese Saison international. Auch im Quali-Rückspiel für die Conference League schlugen die Freiburger Motherwell aus Schottland deutlich. Endstand 4:1. Im Hinspiel hatte der SC die Tür in die Ligaphase mit einem 3:1 bereits weit aufgestoßen.
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1: Es ist 5:11 Uhr. Ich bin Cornelius Dreger. Guten Abend. Rente, Steuern, weniger Bürokratie. Die Liste an Reformen ist lang und Union und SPD wollen bei der Umsetzung Gas geben. Beide Fraktionen beraten bei einem zweitägigen Treffen über den weiteren Kurs. Die Koalition steht enorm unter Zugzwang, jetzt zu liefern. Unionsfraktionschef Thorsten Frey will mit klarem Fokus in den Herbst gehen.
2: Das bedeutet eben auch, dass wir als die beiden regierungstragenden Fraktionen gemeinsam diesen Weg miteinander gehen, der auch Zumutungen enthält. Für die ein oder andere Fraktion, für einen Teil der Bürgerinnen und Bürger unserer Gesellschaft. Aber er ist eben auch notwendig, um unser Land wieder voranzubringen.
1: Bezahlbare Wohnungen zu finden, ist für viele Menschen ein Problem. Die Linke macht sich daher jetzt erneut für einen bundesweiten Mietendeckel stark. Jana Klunikowski.
3: Genau, und sie untermauert ihre Forderung mit einem neuen Gutachten, das sie selbst in Auftrag gegeben hat. Das sagt, ein Mietendeckel wäre mit dem Grundgesetz vereinbar, also kein unverhältnismäßiger Eingriff in die Eigentumsfreiheit. Die Linke will jetzt per Bundestagsantrag die Regierung dazu bringen, einen Mietendeckel vorzulegen. Das hat aber im Prinzip keine Aussicht auf Erfolg. Kritiker sagen auch, durch einen Mietendeckel würde der Bau von neuen Wohnungen abgewürgt, weil es eben keine Anreize zum Vermieten mehr gibt.
1: An einer Schule im brandenburgischen Gosen-Neu-Zittau sind zwei Menschen getötet worden. Die Polizei geht von einer Beziehungstat aus. Ein 19-jähriger Verdächtiger wurde festgenommen. Laut Märkischer Allgemeiner soll es sich bei den Opfern um seine 18-jährige Ex-Freundin und um einen 30-jährigen handeln. Mecklenburg-Vorpommern freut sich über eine Rieseninvestition. Die Schwarz-Gruppe, zu der auch Lidl gehört, plant ein großes Rechenzentrum bei Rostock und will dafür bis zu 5,6 Milliarden Euro investieren. Die Gruppe hat sich laut Ministerpräsidentin Schwesig unter anderem deshalb für MV entschieden, weil es da viel grünen Strom gibt. Der Fahrplan steht für die neue Saison der Fußball Champions League. Die Bayern haben für die Liga-Phase unter anderem Arsenal und Man United zugelost bekommen. Dortmund kriegt es mit Inter Mailand zu tun, Leipzig trifft auf Real Madrid, Stuttgart auf Atletico. In weniger als 2 Wochen geht's los.
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1: Es ist 5:05. Ich bin Cornelius Dreger. Guten Abend. Schwarz-Rot will in Sachen Reformen Tempo machen. Nach der Klausurtagung der Bundesregierung sitzen die Fraktionen von Union und SPD jetzt 2 Tage lang zusammen. Sie wollen den weiteren Fahrplan abstecken, wie die Reformen, etwa Rente oder Steuer, umgesetzt werden. Die Politikwissenschaftlerin Ursula Münch sagt im Ersten, dass wir diese Aufbruchssignale schon öfter gehört haben. Aber
2: dieses Mal könnte es wirklich klappen, weil man im Grunde ja auch eine Besonderheit hat. Man hat zum einen diese Landtagswahlen vor sich, aber zum anderen bekommt man endlich ein bisschen Rückendeckung durch die Wirtschaftsdaten. Und ich hatte den Eindruck, dass das ja vielleicht geradezu beflügelt hat.
1: Nach der heftigen Flutwelle in Nepal werden weiter hunderte Menschen vermisst. Darunter sind auch mindestens 8 Deutsche, so die nepalesische Tourismusbehörde. Fast 400 Menschen kamen ums Leben. Die Flut hatte ganze Dörfer mitgerissen und unter anderem auch einen Ort getroffen, von dem aus viele Trekkingrouten starten. Die Rettungskräfte suchen fieberhaft nach Überlebenden. Experten gehen davon aus, dass ein Gletscherabbruch in einen Fluss das Unglück ausgelöst hat. Jeder 2. Jugendliche in Deutschland ist für eine Altersgrenze bei Social Media. Wenn es nach ihnen geht, sollten Insta, TikTok und Co. für alle unter 14 verboten sein, zeigt eine Umfrage der Techniker Krankenkasse. Deutschland diskutiert weiter über ein Verbot. Familienministerin Prien ist für ein Mindestalter von 13 Jahren. Nach der Sonnenfinsternis über Deutschland gibt's das nächste Himmelsspektakel. Am frühen Morgen steht eine partielle Mondfinsternis an. Dabei schiebt sich die Erde zwischen Mond und Sonne. Der Mond wird verdunkelt und wirkt auch etwas rötlich. Der Höhepunkt ist gegen 6. Der Spielplan für die neue Fußball-Champions-League-Saison steht. Die deutschen Teams haben einige dicke Brocken zugelost bekommen. Sowohl die Bayern als auch Dortmund treffen in der Ligaphase auf Vorjahresfinalist Arsenal London. Außerdem hat der BVB auch eine weite Reise zum aserbaidschanischen Debütanten Sabah FK vor sich. RB Leipzig hat mit Man City und Real Madrid 2 absolute Top-Teams vor der Brust. Stuttgart trifft unter anderem auf Atletico Madrid und Galatasaray.
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1: Es ist 5:01. Ich bin Cornelius Dreger. Union und SPD wollen den weiteren Reformfahrplan abklären. Bei der zweitägigen Klausur der Koalitionsfraktionen geht es unter anderem um die Rente. Da will die SPD das Rentenpaket entschärfen, etwa mit Blick auf das geplante Aus der Rente mit 63. Bei der Einkommenssteuer will die Union mehr Entlastung. SPD-Fraktionschef Matthias Miersch sieht in dem Treffen auch die Möglichkeit für eine Zwischenbilanz.
2: Was lief gut im vergangenen Jahr? Wo müssen wir noch besser werden, auch gerade in der Zusammenarbeit untereinander, damit wir dann die kommenden Monate die Dinge beschließen können im Parlament, sodass Bürgerinnen und Bürger, sodass Unternehmen alle das auch spüren, dass wir die Zukunftsfähigkeit Deutschlands organisieren und Deutschland tatsächlich auch voranbringen.
1: Nach der verheerenden Sturzflut in Nepal werden auch mehrere Deutsche vermisst. Mindestens 8 sind es, so die nepalesische Tourismusbehörde. Durch die Fluten kamen bislang fast 400 Menschen ums Leben. Mehr als 1000 werden vermisst, darunter viele Touristen. Fabian Hoffmann.
3: Die Flut hatte unter anderem einen Ort getroffen, von dem aus viele Trekkingrouten starten. Die Rettungskräfte suchen fieberhaft nach Überlebenden. Auf Videos im Netz ist zu sehen, wie die Welle zahlreiche Häuser, Straßen und Brücken, ja ganze Dörfer mit sich reißt. Experten gehen davon aus, dass ein Gletscherabbruch in einen Fluss das Unglück ausgelöst hat.
1: Die sogenannte Gruppe der Sparsamen will, dass die EU weniger Geld ausgibt. Deutschland und 5 weitere Länder fordern mehrere 100 Milliarden Euro weniger als von der EU-Kommission vorgeschlagen. Geld müsse vor allem für Verteidigung, Wettbewerbsfähigkeit und Migration ausgegeben werden, heißt es. Der Kriegsverbrecher Ratko Mladic ist tot. Er starb im Alter von 84 Jahren. Mladic war verantwortlich für das Massaker von Srebrenica, bei dem mehr als 8000 Bosnier ermordet wurden. Er wurde erst Jahre später gefasst und zu einer lebenslangen Haftstrafe verurteilt. Der SC Freiburg spielt auch diese Saison international. Auch im Quali-Rückspiel für die Conference League schlugen die Freiburger Motherwell aus Schottland deutlich. Endstand 4:1. Im Hinspiel hatte der SC die Tür in die Ligaphase mit einem 3:1 bereits weit aufgestoßen.
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1: Es ist 2:05. Ich bin Cornelius Dreger. Rente, Steuern, weniger Bürokratie. Die Liste an Reformen ist lang und Union und SPD wollen bei der Umsetzung Gas geben. Beide Fraktionen beraten bei einem zweitägigen Treffen über den weiteren Kurs. Die Koalition steht enorm unter Zugzwang, jetzt zu liefern. Unionsfraktionschef Thorsten Frey will mit klarem Fokus in den Herbst gehen.
2: Das bedeutet eben auch, dass wir als die beiden regierungstragenden Fraktionen gemeinsam diesen Weg miteinander gehen, der auch Zumutungen enthält. Für die ein oder andere Fraktion, für einen Teil der Bürgerinnen und Bürger unserer Gesellschaft. Aber er ist eben auch notwendig, um unser Land wieder voranzubringen.
1: Die Rettungskräfte suchen nach der heftigen Flutwelle in Nepal weiter fieberhaft nach Überlebenden. Über 1000 Menschen werden noch vermisst, darunter auch einige Deutsche. Experten gehen davon aus, dass ein Gletscherabbruch in einen Fluss das Unglück ausgelöst hat. Solche großen Katastrophen sind selten, sagte der Geomorphologe Jens Turowski bei NTV.
3: Jetzt in dem Gebiet selbst, es ist Monsunzeit, die Böden sind gesättigt, da ist sehr viel Wasser im Untergrund. Man sieht da viele Schlammlawinen, kleinere Ereignisse. Also das ist, denke ich, das größere Risiko momentan, dass es kleinere lokale Ereignisse gibt, die dann die Rettungsarbeiten stören.
1: Großeinsatz an einer Schule im brandenburgischen Gosen-Neu-Zittau. Dort sind 2 Menschen getötet worden. Laut Märkischer Allgemeinen starben eine 18-jährige Schülerin und ein 30-jähriger Mann. Ein 19-jähriger wurde festgenommen. Er soll der Ex-Freund der Schülerin sein. Nach der Sonnenfinsternis über Deutschland gibt's das nächste Himmelsspektakel. Am frühen Morgen steht eine partielle Mondfinsternis an. Dabei schiebt sich die Erde zwischen Mond und Sonne. Der Mond wird verdunkelt und wirkt auch etwas rötlich. Der Höhepunkt ist gegen 6. Sowohl die Bayern als auch der BVB treffen in der neuen Champions-League-Saison auf Arsenal London. Die Briten schaffen es zuletzt bis ins Finale. Auch Leipzig trifft in der Liga-Phase mit Man City und Real Madrid auf absolute Top-Teams. Stuttgart spielt unter anderem gegen Atletico Madrid.
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